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1: Ja, ist eigentlich nur lustig, weil man würde denken, dass Lockdown vielleicht so eher abschreckt, um ein Musikstudium in Angriff zu nehmen, weil es dort wirklich einfach so schwierig war für viele. Aber mich hat es eigentlich mehr motiviert, weil ich halt so viel Zeit hatte, um mal irgendwie mich auseinanderzusetzen mit dem Instrument, das bei mir im Wohnzimmer gestanden ist. Und habe dort mega viel irgendwie geübt und habe dann während dem Jahr gleichzeitig eigentlich noch genau die Aufnahmeprüfung gemacht für Luzern und noch andere Schulen. Und habe dann mich für Luzern entschieden, weil ich einfach mega, also hat halt mega tolle Infrastruktur und ist mega, mega tolle Schule, ja. Das ist eben genau das, was wir auch mit Person versuchen, ein bisschen zu gehen. Also, der Personenkult lähmt eigentlich auch so ein bisschen Kreativität von den Menschen, weil man so das Gefühl hat, es ist so etwas Spezielles, es ist etwas, was nur mit Talent zu tun hat oder etwas so mega außergewöhnlich. Dabei haben wir das ja alle in uns in und es ist so schade, wenn das dann nachher so dargestellt wird, als gäbe es nur so 3-4 Personen in einem Land, wo irgendwie wirklich gut kreativ sein können. Das sehe ich eben überhaupt nicht. Finde ich schade, dass es so funktioniert. Ich habe das Gefühl, früher bin ich vielleicht ein bisschen fester wie so ein Knett, wo einfach ich kann reindrücken konnte und dann ist es, habe ich mich irgendwie verformt und ich versuche jetzt ein bisschen mehr zu sein, so wie so ein Schwamm. Weißt du, wo die Form irgendwie beibehaltet, wo etwas aufsaugt und dann aber wieder rauslässt. Oder das ist so ein bisschen momentan mein Bild, das ich versuche irgendwie zu sein.
0: 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Heute bei mir hier Anna Ray, aus Luzern ursprünglich, jetzt wohnt sie in Köln. Wieso? Vielleicht dann da später in dem Gespräch. Sie hat schon ein EP rausgebracht namens State of Mind auf Red Brick Records. Sie ist auch ein Drittel von Person. Auch die haben gerade ein EP rausgegeben namens Attention Economy. Sie hat Jazzschule in Luzern besucht und ist Sängerin, Pianistin und Gitarristin und hat sogar auch schon bei To Athena in der Liveband mitgespielt gehabt. Hoi, Anna.
1: Hoi, Adrian. Danke für die schöne Einladung und die Introduction.
0: Und du hast jetzt eigentlich gerade zwei Sachen gestartet. Also meine, deine Karriere mit Anna Ray oder als Anna Ray läuft jetzt noch nicht so lang und gleichzeitig hast du jetzt gerade auch noch mit Person mitgemacht. Wie ist denn das zustande gekommen, dass jetzt gerade zwei Projekte gleichzeitig startest?
1: Das ist irgendwie typisch für mich. Ich glaube, ich habe einfach so viele verschiedene Interessen und lasse mich auch nicht so gerne so auf etwas fixieren. Und das ist dann irgendwie so gekommen, weil ich mega das Bedürfnis hatte, glaube nach etwas Gemeinschaftlichem und etwas, wo ich nicht so allein im Zentrum stehe. Oder ja, vielleicht so das Bedürfnis nach ein bisschen Selbstvergessenheit und etwas auch vielleicht ein bisschen konzeptioneller als jetzt Anna Ray.
0: Und kommt dann das nicht ein bisschen in Quere, also jetzt rein vom Vermarkten natürlich auch, gut zustande von der Zeit her überhaupt irgendwie die draufzunehmen und so weiter, aber auch schon vom Vermarkten her, dass du halt jetzt irgendwie wie die zwei Sachen gleichzeitig hast.
1: Ja, also der Julian Sartorius hat mir da mal ganz gut geholfen, ich weiß nicht, ob du ihn kennst. Ich bin ja eben, wie du gesagt hast, in der Introduction, ich habe Jazzschule gemacht in Luzern. Und dort habe ich auch viel mit ihm irgendwie geredet und ich habe ihm genau die Sorge auch damals schon mitteilt, dass ich mich irgendwie ein bisschen verliere in verschiedenen Projekten und dass das natürlich dann gegen aussen auch ein bisschen verwirrend kann sein. Und er hat gemeint, er hat sein ganzes Leben eigentlich so geschafft und vielleicht am Anfang stiftet man Verwirrung, was auch nicht unbedingt negativ ist, aber auf die längere Dauer ist es eigentlich mega spannend, weil es geht vielleicht ein bisschen länger dann, weil man halt nicht so eins Alleinstellungsmerkmal hat, aber ich finde es eigentlich, ich denke wie so ein bisschen längerfristig, glaube und würde gerne einfach mehrere Sachen haben, wo ich kann verschiedene Sachen ausdrücken kann. Also.
0: Und über rein von der Kreativität sind das zwei verschiedene Sachen für dich, oder das sind schon nicht zweimal die gleiche Art von Musik, die du machst?
1: Nein, gar nicht eigentlich. Also für mich ist Anna Ray ist bis jetzt mehr so, es wird sich auch wieder, glaube verändern, aber bis jetzt ist es mehr, also sehr introspektiv gewesen irgendwie. Und Person ist mehr so gegen ausgerichtet. Und auch so ein bisschen Anne-Reihe ist vielleicht mehr Utopie und Bergson ist mehr Dystopie oder ich weiss nicht, ein bisschen mehr Kritik und Wut und ja, oder so sind die Kategorien momentan auch in meinem Kopf, aber die verändert sich auch wieder stetig.
0: Ja, und es gab ja Plattentaufe gehabt, glaube ich, letzte Woche da in Zürich, im Helsinki und eure EP, die heisst, schnell anschauen.
1: Attention Economy
0: heisst. Genau, Attention Economy, was jetzt auch ein sehr interessantes Thema ist für das Gespräch jetzt da bei uns heute, weil ihr übt da ja ein Kritik an dem. Andererseits musst du natürlich auch zugeben, brauchst du ja Attention, sonst nimmt dir niemand wahr, dass du Musik machst, jetzt auch ihr als Person. Wie siehst du das?
1: Ja, also genau das. Ich glaube, dass ich habe so ein bisschen Tendenz zum Problem in Fokus rücken oder wenn ich wie ein Problem sehe, beim Kunstschaffen, das nachher quasi als Thema zu nehmen, um das ein bisschen umgehen. Das habe ich auch schon so wie Anne-Reihe gemacht mit dem ersten Tune von der EP, das war echt Projection gewesen, wo so ein bisschen aus dieser Angst aus eben entstanden ist, so kategorisiert zu werden, mega schnell, was halt sehr schnell passiert, vor allem, glaube bei so einer ersten Veröffentlichung, dass einem Medien halt irgendwo einschubladisieren wollen. Und, dann aus dieser Angst ist eigentlich dann auch ein ganzes Lied entstanden oder jetzt auch ein ganzes Projekt, wo eben Person heisst, was ja niemand auf Französisch ist, aber gleichzeitig auch Person und so ein bisschen die Diskrepanz, genau. Und ich mache eigentlich gerne so die Probleme ein bisschen zum Thema.
0: Aber es ist ja sehr ein aktuelles Thema für viele Musiker oder fast alle Musiker, jetzt auch gerade in der Schweiz, die sich über das ein bisschen beklagen, dass man muss irgendwie die ganze Zeit präsent sein und eben der Attention Economy verfallen ist oder sklavisch quasi von der. Andererseits finde ich, kann man das ja nicht ganz verneinen, dass man da muss irgendwie mitmachen, oder?
1: Genau.
0: Und irgendwie würde es vielleicht gut tun, das vielleicht ein bisschen mit einem guten Gefühl zu machen, statt wie die meisten, ich komme das ein bisschen mit über, eher mit einem schlechten Gefühl machen.
1: Ja, ja, ich glaube, ich mache es jetzt momentan mit einem guten Gefühl, weil ich eben die, wie man es nennt, irgendwie Visibility oder so, das kann verantworten, in dem, dass ich auch darüber rede und das irgendwie transparent mache und nicht so, ja, irgendwie versuche, etwas zu sein, wo ich nicht bin oder mich irgendwie eintopfen lassen. Und ich glaube, dann kann ich wie, ja, so ein bisschen wie System so ein bisschen hacken, oder das ist immer was ich probiere, dann, dass es sich besser anfühlt, auch vielleicht Werbung zu machen, Eigenwerbung, wenn man Person heisst, oder auch genau das irgendwie dann in den Fokus zu setzen, finde ich spannend.
0: Also wie meinst du System hacken jetzt konkret?
1: Ich glaube, wie in dem, dass wir halt sehr viel jetzt auch eben bei Interviews können, genau darüber reden, was ist die Attention Economy oder was sind Probleme mit dem Shortform Content oder was sind Probleme mit den Algorithmen oder wieso gehen plötzlich alle Schweizer Bands irgendwie auf Mexiko spielen oder warum einfach sehr viele spannende Fragen, die da manchmal aufkommen und das hilft mir dann, das so ein bisschen zu verarbeiten irgendwie.
0: Das ist jetzt aber gerade eine interessante Frage, die du gestellt hast, mit dem, dass viele Bands auf Mexiko, Schweizer Bands auf Mexiko spielen. Was ist da die Antwort drauf?
1: Ich weiss es auch noch nicht abschließend, aber ich finde es noch spannend, weil jetzt eben auch zum Beispiel Tu Athena ist ja gerade in Mexiko gewesen und wir haben auch anscheinend, ich habe das nicht selber gesehen, aber mein Bassist hat mir das mitgeteilt, weil er geht immer so die Statistiken anschauen bei einer App, wo man seinen Namen jetzt nicht nennt, wo man Musik drauf kann streamen. Und dort hat er gesehen, dass eben auch Mexiko unser irgendwie Top-Land ist oder am dort gewesen ist. Und ich glaube, es ist einfach, die Schweiz ist in so einem Geolog. Ich weiß nicht, ob er schon von dem gehört hat, das hat mir mal jemand erzählt. Es ist, glaube ich, sehr schwierig eigentlich, dass man in irgendwelche Playlists vom Ausland oder dass man irgendwo reinkommt als Schweizer musikschaffende Person. Und Mexiko ist anscheinend momentan vom Algorithmus wird das pusht, dass Schweizer Musik in Mexiko gelost wird. Also das ist wirklich... jetzt vor allem so Pop-Indie-Musik, Schweizer Pop-Indie-Musik wird anscheinend gepusht in Mexiko.
0: Aber kann das auch ein bisschen damit zu tun, man gibt immer sich in dem Algorithmus die Schuld und das wäre es irgendwie so ein, weiß auch nicht, so ein komisches Monster oder so. Aber es hat ja schon auch ein bisschen mit der Realität ja auch zu tun, oder?
1: Ja,
0: also es könnte ja auch sein, dass jetzt in Mexiko viele Leute oder einige Leute Schweizer Musik hören, jetzt zum Beispiel, ich weiss auch nicht, Plexida Hu und Tho Athena hören und durch das dann halt aufmerksam werden und andere Schweizer Musik hören. Oder früher, vor der Macht, vor dem Algorithmus, hat man das ja auch gemacht, oder? Dann hat man vielleicht irgendwie eine norwegische Band entdeckt, hat irgendwie Kings of Convenience aus Bergen in Norwegen entdeckt und hat gedacht, was gibt's denn noch für andere Bands in Norwegen, die vielleicht ähnlich sind? Und dann hat man eigentlich ja selber ein bisschen Algorithmus gespielt.
1: Ja, genau. Ich habe das Gefühl, es ist wie wahrscheinlich so ein bisschen der Tun und die Einfrage. Man kann wie nicht so sagen, wo es anfängt oder wie sich dann, es ist dann wie so ein bisschen ein Kreislauf, wo sich immer mehr irgendwie, wie so ein bisschen eine Lawine, wo dann immer mehr wird und mehr. Das ist, also ja. Du hast schon recht, man kann das nicht einfach im Algorithmus in die Schuhe schieben.
0: Ja, ich habe das Gefühl, der Algorithmus basiert ja auf real, wie der Mensch vielleicht auch real funktioniert oder denkt oder sich zum Beispiel jetzt gerade informiert oder neue Sachen herausfindet. Und das wird halt einfach dann automatisiert. Oder klar kann man den natürlich beeinflussen oder so. Dann halt, weil Werbetreibende die vielleicht irgendwelche Interessen dahinter haben. Aber sonst finde ich, zu fest dem die Schuld geben oder den als böses Monster anschauen, hilft dann auch nicht, sondern man kann den wie ein durchschauen.
1: Genau, ich finde es eben auch nicht schlimm, ich finde es einfach spannend, also, wie das dann zustande kommt, das interessiert mich mega.
0: Und warum hast du das Gefühl, dass so Schweizer Musik jetzt generell eben so ein Geolog ist?
1: Ich glaube, das hat mir einfach mal der Andreas Rieser hat mir das gesagt, von Mouthwatering Records, und ich bin ehrlich gesagt dort auch nicht Expertin, aber anscheinend hat es dort irgendwie, es gibt ja glaube ich so Playlist-Kuration, und ich glaube dort kommt man irgendwie nicht so schnell in den richtigen Loop rein, wenn man von der Schweiz ist. Ich glaube auch, weil wir nicht zu der EU gehören, das hängt glaube ich auch noch mit dem zusammen, und ich weiss im Fall auch nicht, das müsste man jetzt nachher schauen, das würde mich noch interessieren.
0: Also ich habe das Gefühl, es hilft natürlich, wenn man halt eben so ein bisschen eng zusammenarbeitet in den Szenen, oder? Oder wenn dann du jetzt eben bei Tho Athena dabei bist, dann wird man auf dich so auch aufmerksam und umgekehrt. Je mehr vernetzt das Ganze ist, desto mehr hat dann das eben auch eine Wirkung im Ausland oder so. Wenn dann jemand eben jetzt Tho Athena entdeckt, denkt er, was ist denn das für eine? Ich würde mal abchecken, was die noch für Musik macht. Und so geht es immer weiter und weiter, oder?
1: Ja, genau. Es sind so Ketten, so wie Domino.
0: Ja, und darum ist es ja auch wichtig, dass man sich ein bisschen so vernetzt in der Schweizer Musikszene, was ja auch ein bisschen der Fall ist, oder?
1: Ja, also ich finde es einfach mega etwas Schönes, sich irgendwie auch zu orientieren an dem, wo um einen herum ist und nicht immer so, oder einerseits, ich glaube, ich habe so ein bisschen zwei Seelen in mir, die eine, die gerne weit weg will und auch vieles Neues gesehen und Unbekanntes, und dann die, die eigentlich extrem das Lokale schätzt und auch gerne will, irgendwie und die Lupe nehmen und nicht immer weit weg gehen, weil es eigentlich ist ja mega vieles um einen herum immer sehr interessant und man muss es einfach ein bisschen versuchen zu sehen und genau hinzuschauen.
0: Ja, das bringt mich zu der nächsten Frage, die ich gerade am Anfang im Intro gesagt habe, dass du jetzt in Köln wohnst. Wieso wohnst du eben, bist du jetzt aus der Schweiz raus, wieso bist du noch auf Köln?
1: Eigentlich aus einem einfachen Grund, dass ich auch gerne wollte, ich bin mir nicht sicher gewesen, ob ich nach meinem, also ich habe Jazzklavier studiert in Luzern. Und eigentlich habe ich zuerst vorgehabt, nicht weiter, nach meinem Bachelor nicht weiter zu machen oder einfach mal, nur Musik zu machen und nicht wieder in eine Institution reinkommen. Aber dann habe ich erfahren, dass es in Köln an der HFMT einen Masterstudiengang gibt und der heisst Singer-Songwriter. Und der ist sehr, sehr frei. Das heisst, man kann eigentlich wirklich alle Kurse, besuchen, wo man gerne möchte, aber man muss sozusagen nichts, und das hat mir sehr zugesagt, und dann habe ich mich dort irgendwie beworben und bin dann selber ziemlich überrascht gewesen, dass es geklappt hat, und jetzt bin ich irgendwie dort gelandet. Ja.
0: Und wie lange bist du jetzt schon dort?
1: Seit dem Oktober,
0: ja. Also bin noch relativ frisch in dieser Stadt.
1: Genau, ja.
0: Früher war ja Köln so ein bisschen eine der Musikhauptstädte in Deutschland, bevor dann Berlin die Hauptstadt wurde und alle auf Berlin gezügelt sind, aber Köln hat ja eigentlich eine richtig Geschichte, so, früher schon Popcom, das war so eine Popmesse gewesen, hat in Köln stattgefunden und so. Und ich glaube, recht interessante Musikszene.
1: Ja, ich finde es mega spannend. Also, es ist ja, Köln ist eigentlich speziell in dem Sinn, dass 90% davon im Zweiten Weltkrieg ja zerstört worden ist. Jetzt auch architektonisch ist ja der Dom so fast so das Einzige, was noch steht. Das ist auch extrem mit viel Stolz, glaube ich, darum so sehr stolz behaftet. Und ich glaube, darum hat halt auch können nachher sehr viel Neues florieren. Also das ist wie, das Negative ist, dass es jetzt sehr zusammengewürfelt ist, so, in vielen Aspekten. Aber das Gute ist eben, dass halt, wenn Zeugs kaputt geht, dass man dann wie neu Samen kann pflanzen kann. Und ich glaube, darum, das ist einfach mega spannend an dieser Stadt. Das hat so viel Raum gehabt für Neues. Und das merkst du jetzt auch in der Musik irgendwie.
0: Also du bist ein bisschen unterwegs in der Musikszene in Köln. Also ja, sehr wahrscheinlich auch durch mit Studenten und so, oder?
1: Ja, das ist halt eben so das Gute an diesen Musikhochschulen. Man findet dann immer so ein bisschen die Leute, die auch außerhalb viel machen und wird dann so ziemlich schnell irgendwie mitgenommen an irgendwelche Orte. Und das ist mega schön, ja. Also ich versuche sehr, am Anfang habe ich es ein bisschen übertrieben, ehrlich gesagt. Am Anfang habe ich so das Gefühl gehabt, ich muss jetzt irgendwie jeden Abend an ein Konzert gehen, um das Szene ein bisschen kennenzulernen. Mittlerweile habe ich jetzt ein bisschen geruhigt.
0: Und der Karneval hast du gut überstanden? Der ist doch jetzt ziemlich gut gewesen, oder?
1: Bin geflüchtet.
0: Nein, das ist eher ein Horror, oder?
1: Ja, also für mich ist das ein bisschen Horror, obwohl ich ja eigentlich in Luzern aufgewachsen bin.
0: Stimmt, ja, genau, das ist immer ein interessantes Thema, genau, Fasnacht und Karneval. Wie bist du da dazu? Das ist ja eigentlich auch ein Musikevent, oder?
1: Ja, ich weiss nicht, ob man das so nennen, aber ich weiß jetzt auch nicht, also ich finde, es gibt sehr viel Schönes auch an dem Zusammenkommen und sich verkleiden und so, aber ich bin, glaube einfach, ich habe ein bisschen Angst vor Menschenmassen, grossen, wird dann so ein bisschen klaustrophobisch, darum flüchte ich dann amigs.
0: Ja, und ich finde jetzt Guckenmusik auch nicht so wirklich schöne Musik. So.
1: Nein, aber es ist ja schön, wenn Leute Freude haben und können zusammen Musik machen können, wenn auch nicht zwei Leute ist. Das ist irgendwie so.
0: Stimmt. Ja. Aber eben mit Jazz, wo du jetzt studiert hast, hat das dann nicht unbedingt viel zu tun. So.
1: Nein, würde ich jetzt auch nicht sagen.
0: Und die Musik, die du machst, die eben eher ein bisschen ruhig ist, so, ist das auch nicht unbedingt fasnachtstauglich?
1: Du, wer weiß, vielleicht, wenn man es ganz laut auf einer Box für die Abla und genug Prosecco trinkt worden.
0: Und Luzern ist aber auch, wenn wir zurück auf Luzern gehen, ist auch eine recht interessante Musikstadt. Da ist auch ein grosser Austausch dort und viele interessante Künstler. Eben das Label, das du jetzt drauf releasest, das hat ja Long Tall Jefferson gegründet vor 10, 15 Jahren. Und hat dort immer sehr interessante Acts sind auf dem Label. Das ist eine sehr lebendige Musikszene. Und auch die Hip-Hop-Szene zum Beispiel in Luzern ist auch relativ gross. So.
1: Du legst auch auf, gell? Du bist DJ. Habe ich das
0: ab
1: richtig?
0: Ab und zu, ja, ja.
1: Ja, ja, hast du schon mal in Luzern aufgelegt?
0: Nein.
1: In der Jazz-Kantine gibt es manchmal noch coole so. Könnte mir jetzt noch vorstellen.
0: Ja, und es gibt noch so eine Freundin von mir, die macht so einen Soul-Weekender manchmal in Luzern. Das gibt es auch noch so.
1: Ja, nein, es ist mega, also es ist mega vielfältige Szene und auch eben lustig, weil ich bin so der Long Tall Jefferson ist ja der Simi, und ich bin irgendwie so mit ihm als, er ist so ein bisschen für mich so der Luzerner Bob Dylan immer gewesen, wo ich bin ja erst 25, wo ich irgendwie jung gewesen bin ich immer ihn dann so gelassen und so. Und das ist dann irgendwie, dann hat sich so markiert und ich habe irgendwie Vorband können machen, solo für sein Projekt Löwenzahnhonig. Und so habe ich ihn dann auch kennengelernt und bin dann auch so ein bisschen zu dem Label, bin dann so ein bisschen reingerutscht. Ja, und es ist einfach mega, also gerade Red Brick Records, das ist wirklich auch so ein bisschen ein Traum gewesen für mich, dabei zu sein, weil es einfach so ein schönes Kollektiv ist und mega ethisch und mega schöne Musik. Auch jetzt, vor 3 Tagen habe ich den Lucius Schuller getroffen und wir haben gespielt, mega ein toller Pianist oder eben, also es gibt einfach so viele Pet Owners, sind so viele coole Leute irgendwie mit dabei. Martina Bert war ja auch mal dabei gewesen mit Owl und einfach Leute, die mich inspirieren und es hat so, also es ist eine extreme Masse an Kreativität auch in dieser Stadt, was mega schön ist.
0: Ja, was liegt das, denkst du?
1: Ich glaube schon auch, also Kulturförderung in der Schweiz ist mega, also wir sind mega privilegiert, das merke ich jetzt auch in Deutschland, wo es so viel weniger irgendwie Mittel rum hat. Und ich bin also mega, ja, ich bin mega dankbar, dass es da so gute Stiftungen gibt und gute ja, Förderstellen, wo man irgendwie auch kann Geld beantragen für kreative, gute Ideen. Und ich habe schon das Gefühl, wenn das nicht rum wäre, gäbe es weniger Vielfalt. Also das ist sicher einer von den Gründen. Ja,
0: ja, definitiv. Ja, weil eben sonst wird es schwierig, dass es funktioniert, jetzt nur mit Plattenverkäufen und Konzerttickets zu verkaufen. Mhm. Und ist das schon etwas sehr, sehr Wichtiges. Ja.
1: Ja, extrem. Also das ist super.
0: Oder man richtet sich halt so ein, dass man irgendwo durch anders halt noch ein bisschen Geld verdient oder so, was dann vielleicht für gewisse so ein bisschen als, wie soll ich sagen, ein Fail irgendwie gilt. Man hat es dann nicht geschafft, aber ich finde dann irgendwie, schlussendlich zählt dann nur das Produkt irgendwie, ob das gut ist oder nicht.
1: Ja, manchmal kann es, also so, paar von den besten oder ich, meine Lieblingskünstlerinnen haben ja dann auch, es kann sich auch mega befruchten, wenn man noch etwas anderes macht oder irgendwie, ja, wenn man, ich habe zum Beispiel mal in einem Museum geschafft und das hat also 2 Jahre lang in Luzern, Museum im Bellpark, grosse Empfehlung. Und das hat dann mir auch wieder mega viel Inspiration gegeben, irgendwie auch für aus der bildenden Kunst zu sehen. Oder finde, also ich sehe das oft auch eigentlich so ein bisschen als Chance, in einen anderen Bereich noch reinzugehen. Das finde ich auch schon recht spannend.
0: Ja, es könnte vielleicht auch sonst fast ein bisschen beklemmend werden, wenn man nur Musik macht. Und ja, oder wenn man nur noch auf Tournee ist oder so, kann ich mir vorstellen, vielleicht gefällt das gewissen oder so, aber für andere, also ich kann mir das, für mich oder so, könnte ich mir das überhaupt nicht vorstellen, irgendwie ein Jahr lang auf Tournee sein und nur im Hotel sein und das Tourleben.
1: Ja, ich habe es noch nie probiert. Ich würde es, glaube ich, schon gerne mal ausprobieren, aber weiß auch nicht, ob ich für das gemacht bin, wahrscheinlich nicht längerfristig.
0: Ja, man stellt sich vielleicht aber auch das Musikerleben und am Schluss das Starleben, man ist ein bisschen zu glamourös irgendwie vor, oder?
1: Ja, also 100%, ich habe das Gefühl, die Idealisierung ist so fest in den Köpfen irgendwie und so, dass ja, dass man irgendwie dann halt nur, das ist eben genau das, was man auch mit Bergson versucht, ein bisschen zu gehen, so der Personenkult lähmt eigentlich auch so ein bisschen Kreativität von den Menschen, weil man so das Gefühl hat, das ist so etwas Spezielles, es ist etwas, was nur mit Talent zu tun hat oder etwas so mega außergewöhnlich. Dabei haben wir das ja alle in uns in und es ist so schade, wenn das dann nachher so dargestellt wird, als gäbe es nur so 3-4 Personen in einem Land, wo irgendwie wirklich gut könnte kreativ sein. Und das sehe ich aber überhaupt nicht. Finde ich schade, dass es so funktioniert.
0: Aber Personenkult heisst ja dann auch, oder wie soll ich sagen, anders umformuliert, gehört ja schon ein bisschen dazu, weil einfach nur gesichtslose Musik funktioniert natürlich nicht. Also funktioniert schon, wenn man es hört. Aber wie kommt man denn zur Musik? Das haben wir vorher jetzt schon angesprochen gehabt, wenn nicht irgendeine Person dahinter ist oder ein Gesicht oder irgendeine Geschichte dahinter ist. Also so eine gewisse Art von Personenkult oder so etwas braucht es ja schon. Oder?
1: Ja, wir funktionieren ja auch so. Also ich meine, das Gesichtserkennungsareal in unserem Hirn ist ja irgendwie eines der schnellsten und besten Ausgebildeten und es ist, also das kann man mich nicht absprechen. Ich finde es einfach spannend. Ich habe einfach das Gefühl, oft sind Leute ein bisschen blockiert auch durch das und das möchte ich, wie, glaube ich, auch ein bisschen besprechen, dass es eigentlich nicht etwas ist, wo einfach nur mit Talent zu hat oder mit irgendwie einem inhärenten Dings, wo man seit man 2 ist, irgendwie ist man halt zum Star geboren oder so. Und das, ja, das bekomme ich einfach so viel mit, über so, dass auch so viel Fokus auf dieser Berühmtheit liegt. Und das werde ich irgendwie so ein bisschen versuchen abzulegen oder zu thematisieren.

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1: Und was sind denn so deine Vorbilder? Du hast ganz schnell etwas gesagt. Deine Vorbilder, wer ist denn das zum Beispiel?
0: Das ist immer so eine grosse Frage. Und das tut sich mega oft verändern.
1: Also ich frage es jetzt nur, wie du vorher schnell so erwähnt hast.
0: Also ich glaube, auch für verschiedene Sachen verschiedenes. Ich tue auch sehr gerne Schreiben, auch ohne Musik. Und dort, oder jemand, der das auch so ein bisschen vereint, ist eben zum Beispiel Patti Smith, wo dann auch angefangen hat, Musik zu machen. Aber sie ist eigentlich so ein bisschen von der literarischen Seite ausgekommen. Ist sicher ein grosses Vorbild. Ich glaube, so Songwriter-mässig momentan Madison Cunningham sehr im Fokus bei mir. Ich finde aber auch, also ja, neben uns da, wir sind gerade da in einem schönen Raum mit vielen Jazzmusikern, ist auch so der Thelonious Monk, wo ein toller Pianist ist, den ich immer sehr gerne kann für seine Eigenheit. Aber es sind wirklich einfach ganz viele Leute aus verschiedenen Kontexten, glaube ich, die mich inspirieren. Ja.
1: Und immer wieder neue in mir, oder, wo ich dann, aber eben, es ist sicherlich dann auch die Menschen hinter dieser Musik oder hinter dieser Kunst, die dann dich halt auch interessieren.
0: Ja, also ganz klar, so, ich glaube, Charakter ist etwas, was mich mega interessiert, oder wie er sich bildet, so. Ja, und auch die negativen Charakterzüge, oder wo man so als negativ anschaut, finde ich auch spannend.
1: Aber wenn jetzt jemand etwas gemacht hat oder etwas gesagt hast, was du findest, geht gar nicht, kannst du dann nach einer Kunst noch geniessen oder konsumieren? Also, jetzt betreffend Cancel Culture, muss man dann jemanden nachher gar canceln und dann seine Musik nicht mehr hören? Ich meine, es gibt schon Sachen, die dann definitiv in jeder Hinsicht eine rote Linie überschritten haben, aber...
0: Das finde ich eine von der schwierigsten Fragen tatsächlich. Ich glaube, ich bin nicht jemand, der cancelt, aber ich bin jemand, der schon extrem beeinflusst ist, auch durch Hintergrundwissen. Das heisst, ich persönlich, wenn ich dann herausfinde, dass ich natürlich auch nach Schweregrad oder ob es jetzt mich, ja, wie fest es mich jetzt irgendwie betrifft oder auch wie fest ich das verurteile, so was eine Person gemacht hat, kann ich wirklich Musik zum Teil dann auch nicht mehr hören. Also, aber das ist einfach so mein persönliches Urteil, und ich glaube, ich verstehe auch, wenn man es versucht zu trennen, die Kunst von der Künstlerin oder vom Künstler. Aber ich kann das nicht, glaube
1: ich. Ich habe mal ein Interview mit dem Brian Eno zu dem Thema gehört. Und er findet dort eher, das spielt keine Rolle. Also, was ist dort schon wieder gegangen? Hast du das auch gehört, das Interview?
0: Nein, aber ich liebe den Brian Eno.
1: Er hat eben dort irgendwie, es ist, glaube ich, um Nazis sogar gegangen, irgendwie, wo dann halt irgendwie Kunst sammelt und so weiter und ob man das irgendwie kann trennen oder nicht. Mir ist jetzt gerade das Beispiel eingefallen, ich meine, zum Beispiel Puff Daddy, das kann ich natürlich jetzt definitiv nicht mehr hören, nachdem das alles rausgekommen ist. Aber jetzt ein Isaac Hayes, der hat mal anscheinend schwulenfeindliche Aussagen gemacht, was ich natürlich definitiv nicht gut finde. Aber seine Musik ist natürlich auch ein bisschen so, dass ich die noch will hören irgendwie. Mir tut es fast ein bisschen weh, und sagen, ich kann jetzt dem seine Musik nicht mehr hören wegen dieser Aussage. Aber eben, es ist halt eine schwierige Entscheidung, die man dann irgendwie macht. Und ob es dann plötzlich so ein bisschen einen bitteren Beigeschmack hat.
0: Ja, und wahrscheinlich kommt es auch ein bisschen darauf an, ist die Person noch lebendig oder nicht? Oder in welcher Epoche oder was reden wir? Zum Beispiel jetzt Wagner, oder was reden wir auch? Von welcher Epoche reden wir auch? Und muss vielleicht auch zum Teil gewisse Sachen ein bisschen in die Zeit einordnen, wo sie stattgefunden haben. Und ich glaube halt auch, wenn es wie vielleicht jemand jetzt ist, wo noch tourt oder wo noch Musik rausgibt, wird man dann das quasi unterstützen mit seiner Aufmerksamkeit? Oder nicht. Und dort bin ich dann meistens so ein bisschen, ich will jetzt meine Aufmerksamkeit eigentlich nicht dem schenken. Aber wenn wie eine Person vielleicht nicht mehr so davon profitiert, weiss ich es amigs nicht.
1: Ja, eben, das ist sicher der Fall. Wenn man Isaac Hayes so tot ist und dann ist es schon mal etwas anderes als Rammstein, der immer noch auftritt. Und wieso treten die überhaupt noch auf?
0: Genau, ja.
1: Das sind schwierige Entscheidungen, die man manchmal muss fällen, wenn man Kunst konsumiert.
0: Ja.
1: Hoffentlich können wir bei dir nie irgendwie.
0: Nein, ich hoffe es nicht. Aber eigentlich ist ja immer, wenn man irgendwie in der Öffentlichkeit schaut, gibt es ja immer irgendwelche Meinungsverschiedenheiten. Ist ja auch gut so.
1: Also ich habe jetzt auch schon mit Leuten geredet, die dann ihre Wörter sehr fest auf Goldwaage legen und eben zum Beispiel macht so einen Podcast nachher genehmigt, was sie da jetzt gesagt haben. Vielleicht haben sie vielleicht etwas gesagt, was jetzt nicht ganz okay ist oder so, oder schwierig ausgelegt werden könnte. Wie siehst du das?
0: Ja, ich verstehe schon auch. Also ich glaube, es kommt mega darauf an, wie fest man kann auch umgehen mit dem in der Öffentlichkeit stehen oder wie fest man sich auch Kritik zu Herzen nimmt. Und ich glaube, ich bisschen gelernt jetzt mit der Zeit, auch das mega zu schätzen, weil ich habe das Gefühl, Kritik ist immer auch eine Form von Auseinandersetzung. Und das ist mega etwas Wertvolles für Kunst. Und ich habe das Gefühl, Kunst würde gar nicht existieren, wenn es keine Kritik gäbe. Und ich glaube, es ist auch einfach wichtig, dass wenn wir einen Fehler machen oder wenn wir etwas gesagt haben, wo vielleicht nicht okay ist, dass wir dann auch dazu steht und sich vielleicht entschuldigt.
1: Ja. Aber es kann natürlich schnell so heutzutage in einem Shitstorm dann ändern, dass dann dass gar keine Diskussion mehr stattfinden kann, oder? Ich meine, eben das, was du gesagt hast, stimmt, oder? Dass man sich dann dem kann stellen und so weiter, wenn das gar nicht mehr möglich ist und dass man dann wegen dem schon von Anfang an sagt, hey, ich kann eigentlich fast, muss extrem aufpassen, was ich sage, weil ich will keine Shitstorms über mich ergehen lassen.
0: Verstehe ich. Also Ronja von Rönne ist auch so ein Beispiel, ich weiß nicht, ob sie kennst. Das hat ja extreme, ja, hat einen extremen Shitstorm zum Beispiel gegeben. Das ist jetzt ein Beispiel, wo mir fällt und ich glaube, sie ist auch extrem nachher in der Depression abgerutscht wegen dem. Also ehrlich gesagt, ja, also verstehe die Angst und ich glaube, ich teile die schon auch zu einem gewissen Grad. Also.
1: Ja, das ist natürlich schon ein bisschen gefährlich.
0: Ja, also das kommt irgendwie mit dem Beruf, oder? Ja.
1: Und das habt ihr jetzt eben bei Person, wie soll ich sagen, habt ihr das euch zu Herzen genommen oder ist das so ein bisschen ein Thema auch, wo ihr jetzt immer wieder ein bisschen behandelt?
0: Ja, ich glaube schon, ja, also definitiv. Es ist auch, ich glaube, der Name ist auch ursprünglich so ein bisschen gekommen, oder die Idee zum Namen ist auch von Ulysses gekommen, also Odyssee. Und dort ist ja die Hauptperson ist ja dann, muss quasi kämpfen mit einem Zyklop und tut sich dann so raus aus der Situation, also schafft es dann quasi zu flüchten, weil er sagt, er ist Person und der Zyklop kann dann irgendwie nicht versucht seinen anderen Zyklopenfreunden irgendwie mitzuteilen, hey, helfen mir, da ist ein Eindringling und dann sagt sie, ja, wer ist es denn? Und sagt er, es ist Person, also niemand und dann sind sie, ah, ja, dann ist ja gut. Und ich glaube, wieso von dort kommt der Name und jetzt mittlerweile ist es einfach sehr ja, wenn wir wie so, ins erste Konzert haben wir zum Beispiel auch im Publikum gespielt, zum versuchen, die Hierarchie mal so ein bisschen aufzubrechen. Und wir haben überhaupt nicht irgendwie die absolute Antwort, aber wir versuchen einfach zu experimentieren mit dem, was ist Identität und, wer sind wir, wer ist Publikum, was spielt die zuhörende Person auch für eine Rolle in der Musik, finde ich auch extrem spannend und nicht so der Fokus immer nur auf die Menschen, die dann auch auf der Bühne stehen in einem Live-Event.
1: Ja, sehr spannend, ja. Was gibt's denn da historisch für Beispiele? Mir fällt jetzt da Daft Punk hier zum Beispiel. Die haben natürlich extrem mit dem gespielt. Oder der Residence hat's mal noch gegeben aus San Francisco.
0: Kannst du mir erzählen, wie die mit dem, das interessiert mich?
1: Ja, also ganz genau, weiß nicht. Die sind einfach immer auch so Kostüme auftreten, sehr komische Kostüme. Meistens so Augen als Kopf. Und, glaube ich, so eine 5-6-köpfige Band, die dann auch musikalisch ganz viele verschiedene Sachen gemacht hat.
0: Es gibt ja auch, glaube ich, Glassbeams. Weiß nicht, ob du die kennst. Die treten auf mit so goldige Maske.
1: Ja, genau.
0: Oder wenn man in der Popwelt irgendwie schaut, das höre ich jetzt nicht, aber Crow oder so Sia, wo immer mit den Bergen auch irgendwie auf, so, nie ihr Gesicht gezeigt hat. Also gibt's ja schon, mit Gesichtern gibt es eigentlich schon viele Experimente. Ja.
1: Das stimmt ja, aber sich einfach ein bisschen versteckt hinter Masken oder so. Eben der Sido hat es ja gegeben. Oder die Zelda hat ja lange hinter einer Maske sich versteckt.
0: Ja, ich glaube, so plakativ haben wir dann gleich nicht wollen. Oder wir wollen ja schon spielen eben mit dem, zwischendrin oder mit, dass wir dann gleich unsere Gesichter zeigen, aber dass wir eigentlich gleich darüber reden, dass mehr wie nicht das Wichtige, also dass unsere Person nicht das Wichtige ist, sondern unsere Musik.
1: Aber euch geht es ja nicht darum, herauszufinden, wer ihr könntet sein, wie zum Beispiel in einer Bank oder so.
0: Genau.
1: Jetzt auch gerade wieder aktuell Jagd gemacht wird und man hat es jetzt langsam herausgefunden oder so. Das ist ja nicht das Thema von euch.
0: Nein. Ich glaube wirklich einfach, wir wollen den Fokus auf die Musik lenken und weg von uns. Und es ist jetzt auch lustig, dass wir so einen Podcast machen, wo es eigentlich einfach die ganze Zeit nur um mich geht. Ich bin mir das gar nicht so gewöhnt, so eine Stunde lang. Aber ich finde, man kann ja dann auch, wenn wir über eine Person reden, eigentlich reden darüber, was so die Ideen sind oder was man so nachher denkt. Von dem her ist es auch immer schön.
1: Also die anderen beiden, um die schnell erwähnen, heissen, glaube ich, Basil und Paul, oder?
0: Genau, ja.
1: Und sie spielen auch in anderen Bands mit.
0: Ja, der Basil Schreier spielt zum Beispiel noch bei Polarbären. Und Paul Studer spielt auch bei Fräulein Luise. Genau, und auch noch anderen. Also wir spielen alle ja auch verschiedene Projekte und sind halt auch alle JazzmusikerInnen, mehr oder weniger, und spielen auch von dem her halt auch verschiedenste Formationen.
1: Eben, dann sind wir bei dem, dass man die Vernetzung, die dann halt stattfindet, eben, wenn man den Person hört, dann hört man vielleicht dann auch, Fräulein Luise, wie man den Pelt gehört hat, und dann geht von dort der Reis dann weiter, oder? Also, ich glaube, so, das ist dann so ein natürlicher Algorithmus, und vielleicht der richtige, der Algorithmus von der Streaming-Plattformen, der funktioniert eben dann auch ein bisschen so wahrscheinlich,
0: ja,
1: oder?
0: Ja. Dort komme ich, glaube ich, auch zu wenig draus.
1: Ich weiß es auch nicht genau.
0: Ja. Und ich glaube auch jetzt mit AI, es wird alles einfach immer nur noch komplexer und unterschaubarer. Ja, von dem, das habe ich manchmal schon ein bisschen Angst, wenn ich nicht mehr verstehe, wie es eigentlich funktioniert.
1: Ja. Es wird natürlich einfach immer mehr Musik geben, gibt es ja jetzt schon. Das ist natürlich, dass auch viele vergessen, dass es halt so viele Musiker und Musikerinnen gibt wie noch nie zuvor. Also, wo eine Plattform haben.
0: Genau.
1: Musiker und Musikerinnen hat es vielleicht immer schon so viel gegeben, aber nicht so eine Plattform haben. Und jetzt hat eigentlich jeder gerade sofort eine Plattform. Also eigentlich ist es eine sehr gute Zeit, und dass dann halt alle sich um den gleichen Kuchen, kämpfen, das ist natürlich dann ein bisschen der Nachteil.
0: Ja, das gibt so ein gutes Zitat von Andy Warhol, wo gesagt hat, schon vor irgendwie 30 Jahre oder so, in the future everybody will be famous for 5 minutes. Und das ist genau passiert, oder? Und es ist auch das Schöne, finde ich, mega fest, dass man so mit egal was für Mittel irgendwie auch kann seine Musik veröffentlichen, und dass es nicht so eben etwas Elitistisches dann auch hat, sondern dass man quasi von einem Basement mit einem Kompi kann etwas produzieren, ist ja mega toll. Aber das Problem ist dann eben, wie du sagst, halt so die Masse, wo man irgendwie das Gefühl hat, man schreit so irgendwie ins Nichts, weil alle irgendwie etwas zu sagen haben.
1: Muss halt einfach wirklich sehr gut sein, oder? Fällt mir jetzt auch gerade ein, ich habe mal kürzlich so gewisse Content Creator gesehen, Schweizer Content Creator, und dann mal nachgeschaut, was die für Reach sind oder wie viele Followers die haben. Die haben dann extrem viele Followers, viel mehr als irgendwelche Schweizer Musikerinnen, und machen dann eigentlich wirklich belangloser, langweiliger Content. Ich glaube, wir sind jetzt einfach aktuell vielleicht ein bisschen in der Phase, wo es einfach ganz viel von denen gibt, wo halt vielleicht so ein bisschen die etablierten Medien und Labels und was es ist, ablösen. Und dann wird sich dann vielleicht mal der Spreu vom Weizen trennen, und die Guten werden dann überleben. Und jetzt haben wirklich auch noch, hat jeder mediocre Content Creator hat irgendeine Chance, oder Musiker auch Chancen irgendwie. Und irgendwann werden vielleicht dann nur noch die Guten können überleben.
0: Ja. Ich bin eh gespannt, wie das alles auch mit den Streaming-Plattformen und so sich jetzt entwickelt, wenn es immer mehr AI-Musik gibt. Ob es dann eben, irgendwann gibt es dann wahrscheinlich so viel Neues, dass das dann alles nur noch, also wenn es so weitergeht, dass es einfach AI-Plattformen sind und gar nicht mehr menschliche, und dann muss man sich irgendwie wieder wegbewegen von dem. Und ich freue mich ehrlich gesagt auf den Moment, und ich hoffe, das kommt noch zu meiner Lebzeiten, dass man irgendwie checkt, dass es gar nicht Menschen sind, oder dass es gar nicht mehr Menschliches hat.
1: Ja, ich glaube, ich hoffe das auch. Ja. Und ich glaube es fast schon irgendwie, weil es läuft schon auf das drauf aus. Es würde mich verwundern, wenn es in 5 Jahren noch immer so ist wie jetzt. Also, ja. Wie hast denn du, genau, wenn du erwähnst, dass du es hoffst, dass du in deiner Lebzeit das noch erlebst, wie hast denn du jetzt als Jugendliche Musik gehört? Du bist natürlich schon mit dem aufgewachsen, oder?
0: Ich habe ziemlich spät, ich weiss noch, ich habe immer irgendwie ein bisschen Angst gehabt vor einem Handy zu besitzen, weil ich glaube auch schon gespürt habe damals, dass ich sehr obsessive Person kann sein oder einfach sehr Hyperfokus kann haben auf Sachen, und dann habe ich mich ein bisschen geweigert, so ein Handy zu haben, bis ich irgendwie 14 war, glaube ich, und alle um mich herum haben schon so eins gehabt, und genau, und bis zu dieser Zeit habe ich eigentlich vor allem meine Eltern haben auch viele CDs gehört. Meine Mami so sehr Singer-Songwriter, Katie Malua, Norah Jones. Meine Grossmami zum Beispiel hat sehr viel Nat King Cole gehört oder Elvis Presley. Und mein Papi irgendwie mehr Jazz, mehr Herbie Hancock oder vielleicht auch Pink Floyd mal oder so. Von dem her sehr unterschiedliche. Mein Bruder Bob Dylan, meine Schwester Bravo Hits und vielleicht irgendwann dann Indie. Also ich wirklich so, meine Familie hat sehr unterschiedliche Musik gehört. Auf CDs und dann auch im Auto, irgendwie viel auf langen Autofahrten, kann ich mich erinnern.
1: Und dann über Radio gehört?
0: Nein, Radio ehrlich gesagt, glaube ich nie. Ja, es ist lustig, weil ich auch mal im Radio geschafft, und bis ich dort angefangen habe, ich glaube fast noch nie in meinem Leben Radio gehört. Und jetzt höre ich viel mehr eben GDSM oder irgendwie dreifach oder auch so ein bisschen Lokalradios, finde ich etwas mega Schönes und Tolles. Aber aufgewachsen bin ich definitiv nicht mit Radio mehr, so mit CDs.
1: Also, aber du selber hast dann auch so CDs gehört, in deinem Kinderzimmer und so Sachen über CDs abgecheckt?
0: Ja, also das erste, was ich hatte, ist so, dann, so ein iPod Nano, so ganz ein kleiner, wo man kann schütteln konnte und dann hat so Musik geschaffen. Ja. Genau, aber ich habe manchmal, also ich bin sehr viel am Klavier gesessen, schon, wenn ich klein war und habe so Aufnahmen gehört auf CDs, auf dem CD-Player und habe dann immer wieder müssen das 1 drücken oder das 2, je nachdem, welche Tracks halt war. Und es hat dann immer wieder so, ich habe dann, glaube ich, meine ganze Familie ein bisschen genervt, weil ich einfach immer wieder die gleiche Stelle gehört habe, um herauszufinden, was jetzt das ist.
1: Ja. Und hast du dort schon den Jazz entdeckt?
0: Nicht wirklich. Also irgendwann hatte ich dann mal so ein Realbook mit Standards drin und das habe ich dann einfach mit so einer klassischen Lehrperson. Und sie hat aber mega schnell gemerkt, dass ich eigentlich nicht wette oder kann Noten lesen. Und hat das dann, glaube ich, auch akzeptiert. Oder mittlerweile kann ich ein bisschen, aber auch immer noch nicht super gut. Und hat dann mit mir einfach noch Gehörsachen gespielt, was mega, mega toll war. Fast so ein bisschen Suzuki mäßig, genau, und hab dann irgendwie einfach sehr viel Pop auch gespielt bei ihr im Unterricht oder das, wo ich, die Sachen, die ich halt dann gehört habe, in meinem Umfeld, habe ich irgendwie dann auch will transkribieren oder reproduzieren und dann Jazz, also das ist eigentlich auch, Jazz ist ja mehr so eine Herangehensweise und wenn man es so sieht, habe ich dann auch schon Jazz gespielt, aber ich habe keine Ahnung von irgendwelchen Jazzmusikerinnen oder Musiker, bis ich dann irgendwann, glaube mit, ja, vielleicht so 17 oder so bin ich dann, habe ich Meret Siebenhaar, eine tolle Pianistin, eine Freundin von mir, habe ich dann mal gefragt, hey Meret, kannst du mir mal zeigen, wie man das so macht mit den Funktionsharmonien, wie kann ich da etwas drüber spielen, komme ich nicht raus. Und dann bin ich dann auch mit ein bisschen Unterricht zu ihr, genau, und so ist dann die Lawine, also wirklich endgültig in meine Rolle gekommen, habe ich nicht mehr aufhören.
1: Und dann bist du auch die Jazzschule gegangen.
0: Ja, genau. Also zuerst bin ich noch ein Jahr zu Bern gewesen und habe Psychologie und Philosophie studiert. Das war auch ein tolles Jahr gewesen. Aber es war dann auch halt Corona gewesen und viel Zeit kam im Lockdown. Und ja, es ist eigentlich nur lustig, weil man würde denken, dass Lockdown vielleicht so eher abschreckt, um ein Musikstudium in Angriff zu nehmen, weil es dort wirklich einfach so schwierig war für viele. Aber mich hat es eigentlich mehr motiviert, weil ich halt so viel Zeit hatte, um mal irgendwie mich auseinanderzusetzen mit dem Instrument, das bei mir im Wohnzimmer gestanden ist und habe dort mega viel irgendwie geübt und habe dann während dem Jahr gleichzeitig eigentlich noch genau die Aufnahmeprüfung gemacht für Luzern und noch andere Schulen und habe dann mich für Luzern entschieden, weil ich einfach mega, also hat halt mega tolle Infrastruktur und ist mega, mega tolle Schule, ja.
1: Und ist dann meistens akademisch, wo du von der Schule her hast, steht das sich meistens im Weg jetzt im kreativen Prozess oder hilft es?
0: Also ich würde sagen, ich bin extrem dankbar für den Bachelor. Also ich würde heute ganz sicher nicht die Musik machen, die ich mache, ohne das. Und von dem her, nein, also kann man wirklich nicht sagen, dass es im Weg steht. Ich glaube, währenddessen habe ich mich schon extrem müssen distanzieren oder ich habe so ein bisschen die Tendenz, mich immer so ein bisschen ja, halt einfach das, was man muss machen, dann eher nicht zu machen. Und ich habe dann wie auch währenddessen mich darum so ein bisschen in Richtung Pop bewegt, weil Jazz halt so das war, was alle dann irgendwie gemacht haben. Und jetzt, lustigerweise, wo ich nicht mehr Jazz studiere, zieht es mir wieder mehr in die Jazz-Richtung. genau, aber nein, also es hat mir extrem geholfen. Es war extrem bereichernd gewesen.
1: Was lernt man denn so an der Jazz-Schule? Also jetzt gerade eben auf dem Piano?
0: Also ich habe einfach eigentlich vor allem gelernt zuhören und hören und verstehen, was passiert und zusammenspielen. Ich glaube, das ist für mich sehr ein grosses, also das ist für mich fast das grösste Takeaway. Ich glaube, einfach mit anderen Leuten zusammen funktionieren, darauf eingehen, was andere spielen und zuhören, wie sie spielen. Weil das habe ich bis zu dem Zeitpunkt eigentlich nie gehabt. Ich habe immer nur für mich allein Musik gemacht, was echt sehr traurig ist, weil Musik ja so etwas Gemeinsames ist. Das habe ich mega gelernt an der Jazzschule, ja.
1: Und dann haben wir dort eben, wie du vorher erwähnt hast, auch so ein bisschen die grossen oder Klassiker so ein bisschen studiert, wie die das gemacht haben. Und
0: ja, also wir tut dann eben zum Beispiel transkribieren, was andere gespielt haben. Das heisst, man schreibt so auf. Man lässt vielleicht irgendein Klaviersolo und dann schreibt man auf, was die Person gemacht hat. Oder man googelt es und schreibt es ab. Aber das ist eigentlich nicht so der Sinn. Aber das ist jetzt, ich glaube, es bewegt sich schon ein bisschen in die Richtung. Aber ja, wenn man Zeit hat und gerne macht, dann tut man zum Beispiel ein Solo transkribieren und dann versucht man es zu spielen und vielleicht spielt man es zuerst auf 20% Geschwindigkeit, dann tut man es ein bisschen erhöhen und versucht dann, lernt dann auch wie mega viel von dem, ja.
1: Und dann haben wir aber auch so ein bisschen Geschichte vom Jazz angeschaut, weil es ist ja schon spannend, ich meine, die Blütezeit ist schon der 50er, 60er Jahre vor allem gewesen, so. Aber es, immer wieder hat es so ein bisschen Revivals gegeben. Aktuell ist ja auch wieder der Jazz, hat eigentlich auch wieder ein bisschen Revival seit 5-6 Jahren, so.
0: Ich glaube, Jazzgeschichte hat auch noch ein bisschen mehr im Fokus können stehen, wenn es noch mehr gegangen wäre an der Schule, weil ich das eben auch immer mega interessant gefunden habe. Aber ich glaube, es ist auch schwierig, oder zum Teil sind die Leute auch gar nicht mehr so motiviert, zum irgendwie das lernen, aber zum Teil auch sehr fest. Ja, aber also man lernt das schon. Man lässt vor allem auch einfach viel Musik von verschiedenen Äras und lernt dann auch herauszufinden, wer tönt wie und was gibt es für Strömungen oder ja doch, das lernt man schon. Ja.
1: Und es hilft dann meist schon, wenn man ein bisschen Geschichte kennt oder vielleicht auch gehört. Also wenn man immer viel Musik lässt, dass man aus dem Fundus dann irgendwo durch kann schöpfen, oder?
0: Mega fest.

0: über, oder ich möchte das auch selber. Man ist so voll nicht statisch, auch als hörende Person, habe ich das Gefühl, nimmt man Sachen unbewusst auch viel mehr auf, als man denkt.
1: Es kann einfach sein, dass dann vielleicht einen das ein bisschen anfängt zu hemmen, wenn man zu viel Musik gehört hat und dann das Gefühl hat, was ich jetzt da mache, das ist nicht eigenständig, ich lasse mich da zu fest beeinflussen von anderer Musik. Das könnte dann ein bisschen ein Nachteil sein, aber.
0: Ja, ich glaube, ich versuche wie so immer so ein Bild zu haben von, ich bin mega oft auch dann so, ich gehe ans Konzert und dann macht jemand etwas Tolles und dann versuche ich genau das auch zu machen, oder das inspiriert mich dann. Ich glaube, das Wichtige ist, dass man das dann auch wieder loslässt. Oder ich habe das Gefühl, früher bin ich vielleicht ein bisschen fest gewesen wie so ein Knett, wo einfach ich schon reindrücken konnte und dann ist es, habe ich mich irgendwie verformt und ich versuche jetzt ein bisschen mehr zu sein, so wie so ein Schwamm. Weißt du, wo die Form irgendwie beibehaltet, wo etwas aufsaugt und dann aber wieder rauslässt. Oder das ist so ein bisschen momentan mein Bild, das ich versuche irgendwie zu sein.
1: Das ist eine sehr spannende Frage, oder? Ich stelle mir das recht schwierig vor. Ich mache jetzt eben keine Musik, aber ich höre sehr viel Musik. Mhm. Aber ich stelle mir das eben noch schwierig vor, wie denn das ist, dass eben das Aufsuchen und dann das Rauslassen, wo dann aber nicht eine Kopie sein von dem, was man aufgesogen hat.
0: Mhm. Ja, ich glaube auch, eben, wenn man halt verschiedene Sachen hört, das hilft auch. Dann ist, aber man ist, also ich fühle mich schon auch oft wie so ein bisschen das Produkt von all dem, was ich gehört habe in meinem Leben. Und darum versuche ich auch immer wieder, wenn mir jemand neue Musik schickt, ist das für mich immer das größte Geschenk, weil ich so das Gefühl habe, es beeinflusst einfach so stark. Ja.
1: Ja, das kann ja plötzlich an dem Moment passieren, dass du nicht weisst, ob jetzt zu fest beeinflusst worden bist. Der Paul McCartney, wo er Yesterday geschrieben hat, das hat er irgendwie im Traum, sagen wir, das in den Sinn kommt, dann morgen aufgestanden und das gespielt ein bisschen. Und dann denke ich, das kann nicht sein, dass ich das selber da komponiert habe. Das gibt es schon. Und hätte es dann jensten Leuten vorgespielt und alle gefragt, haben das schon mal gehört? Und die nein. Und dann irgendwie hat er dann müssen sich eingestehen. Doch, ich habe das jetzt wirklich selber komponiert, weil er dachte, das ist einfach zu genial, das kann nicht ich jetzt selber entwickeln können.
0: Ja, also so, ich glaube, das habe ich schon auch schon gehabt, oder nicht, dass ich jetzt irgendwie das Gefühl hatte, das ist so genial, das kann nicht sein, aber mehr, dass man manchmal hersitzt und dann kommt irgendetwas und dann kann man fast nicht, also das kann man irgendwie nicht erklären, wie das dann kommt, sondern es ist wirklich dann so aus dem Äther oder ich weiß auch nicht, es ist so irgendwo aus der Ideenwelt, wo das irgendwie, wo sich wirklich, wirklich, wirklich stark für mich so anfühlt, als würde es wie existieren und ich muss es einfach irgendwie greifen, so. Und nicht, dass ich es erfinden, sondern dass ich es irgendwie von irgendwo so hol.
1: Ja, das muss sicher ein sehr schöner Moment sein, wenn man das so spürt, oder?
0: Ja.
1: Ich finde es immer ein bisschen komisch, Musiker oder Bands oder so, die sagen, sie hören keine andere Musik, brauchen das nicht oder würden sich nicht zu fest ablenken lassen. Kann ich mir fast nicht glauben.
0: Ja, das finde ich sehr, würde ich nie machen. Für mich gibt es so viel gute Musik und ich werde irgendwie teilhaben können auch an dem. Ich fände es auch komisch, wenn ich selber keine Musik höre, wenn ich Musik mache. Verstehe ich irgendwie nicht.
1: Ja, eben auch einfach aus dem Grund, dass das einer könnte ablenken oder zu fest könnte beeinflussen. Das kann eben der Aspekt sein. Oder?
0: Ja, ich glaube, das verstehe ich. Wenn ich wie im Studio bin, zum Beispiel höre ich auch keine andere Musik. Oder außer jetzt brauche ich irgendwie eine Referenz für so wette ich, dass es gemixt wird oder so. Aber wenn ich wirklich so jetzt an einem Album bin und voll fokussiert auf das, versuche ich, weil es dann eben sonst kann zu komischen Kopien oder Sachen kommen, versuche ich schon nicht gleichzeitig dann auch noch viel Musik zu lassen. Aber also im Alltag oder eben auch Konzerte zu gehen, ist für mich etwas mega Wichtiges und gehört wieder dazu.
1: Und deine Texte, wo rollst du die?
0: Ja, das sind glaube ich auch eine Summe wahrscheinlich von allem, was ich je irgendwie gelesen habe oder aufgeschnappt. Aber schon, also Bücher sind für mich auch etwas ganz, ganz Zentrales irgendwie so.
1: Und das ist eben bei der Jazzschule nicht so gelernt, nehme ich mal als Songwriting. Also Songwriting, die Lyrics meine ich jetzt, schreiben.
0: Nein, und ich glaube, das ist auch ein bisschen mein Ziel, oder ich würde mega gerne auch mal Songwriting unterrichten, oder ich habe das Gefühl, dass das etwas ist, wo die Schweiz auch noch ein bisschen kann lernen, oder irgendwie so an den Institutionen, wo es noch relativ wenig gibt. Und ich habe mir immer ein bisschen mehr dort auch irgendwie Mentoring gewünscht. Und ja, ich habe das einfach immer mega spannend gefunden, weil ich das Gefühl habe, es schränkt einem halt so, also wenn man wie ein Buch schreibt, dann hat man einfach ein leeres Blatt. Und wenn man einen Song schreibt, dann hat man wie oft schon irgendwelche Akkorde oder eine Melodie oder eine Form. Und wo man wie dann, das schränkt einem wie ein, aber die Einschränkung gibt einem dann quasi Freiheit, zum kreativ zu sein. Oder weil, wie zu viel Freiheit macht er manchmal auch wieder so unfrei. Und darum finde ich es mega spannend, zu Musik Texte zu schreiben, weil es einem wie so einen Rahmen gibt.

0: um sich auszudrücken und man muss irgendwie sich dort reinpassen in den Rahmen. Das wäre super.
1: Gibt es in der Schweiz tatsächlich nicht so viele gute Beispiele, finde ich, da hast du schon recht. Also Mani Matter fällt mir nicht ein, der ist natürlich ein grandioser Textschreiber gewesen. Aber sonst ist das vielleicht schon ein bisschen etwas, was die Schweiz nicht so stark ist.
0: Ja, oder vielleicht einfach nicht so unterstützt. Ich weiss, ich habe schon das Gefühl, es gibt viele gute SongwriterInnen in der Schweiz.
1: Also die, die es gerade auf Schweizerdeutsch machen, dann vielleicht schon eher, oder? Fällt mir jetzt eben, ein Polo Hofer hat auch gute Texte über Lohn und Lied geschrieben, gute Texte, dass die, was vielleicht wirklich in der Mundart machen.
0: Ja, das hat wahrscheinlich schon auch eben mit Muttersprache und Denken so, und wie fest Sprache dann auch das Denken in Form, dass man das dann vielleicht schwieriger zusammenbringt auf einer anderen Sprache als in der eigenen Muttersprache.
1: Ja, und diesbezüglich, du schreibst auf Englisch. Mhm. Hast du dir schon überlegt, auch andere Sprachen?
0: Ja, ich schreibe auch auf andere Sprachen, ja.
1: Also was denn zum Beispiel?
0: Schweizerdeutsch.
1: Hast du denn schon etwas rausgebracht auf Schweizerdeutsch?
0: Nein.
1: Noch nicht, oder?
0: Nein. Schweizerdeutsch, Französisch, Italienisch, Hochdeutsch.
1: Das kommt dann alles noch?
0: Ich weiss nicht, ob es veröffentlicht wird, aber wenn man an ein Konzert kommt, hört man es vielleicht. Ja.
1: Okay. Und bei Person, wie läuft denn das jetzt noch dort ab? Wie machen wir das?
0: Texte sind bei Person wirklich das Einzige, wo in dem Sinne nicht gemeinschaftlich sind, dass wir schreiben jetzt nicht zusammen, also ich schreibe sie. Aber ich lasse mich mega inspirieren von unserer Dynamik und von unseren Erlebnissen. Und darum ist es auch wieder irgendwie etwas Gemeinsames dort.
1: Also wir sprechen das Dynamics?
0: Ja, je nachdem. Also wir arbeiten sehr, bei Person arbeiten wir wirklich sehr so collageartig. Das heisst, wir sind in einem Raum und jemand bringt eine Idee und wir setzen dann am Schluss vielleicht auch viele verschiedene Ideen irgendwie zusammen. Und es ist auch von Song zu Song unterschiedlich. Aber ja, meistens ist es dort wirklich so, dass die Musik zuerst ist und dann kommt der Text dazu. Hat aber auch schon Ausnahmen gegeben.
1: Und die Musik tut jetzt ein bisschen jammend komponieren?
0: Ja, also jetzt bei der EP sind schon, glaub, 3 Stück sind eher so ein bisschen von mir kommen, oder sind wie so die Hauptidee oder die Komposition ist dann schon fertig gewesen, aber nicht arrangiert und auch dann wieder auseinandergenommen worden. Und bei 2 Stücken haben wir wirklich, also zum Beispiel Changing, Choosing, Winning, Losing, weiss ich noch, das ist, der Paul hat dann irgendeine Bassline gespielt in einer Pause und wir haben dann dazu wirklich einfach gejammt und das ist dann so gekommen. Oder bis in ein T-Shirt hat, glaube auch der Basil und der Paul irgendwie so einen Groove jammt und ich habe mich dort irgendwie reingefittet, also es ist wirklich so. Und jetzt momentan schaffen wir sehr, sehr gemeinsam, weil wir halt auch mehr Zeit zusammenbringen. Genau, es verändert sich auch stetig.
1: Und wie sind wir überhaupt zusammengekommen?
0: Wir haben uns wirklich an der Jazzschule kennengelernt, auch wenn wir das manchmal nicht so sagen. wir versuchen es auch ein bisschen zu verstecken, ehrlich gesagt.
1: Was sagen wir denn sonst? Ich meine, es ist noch gut, wenn man so eine Story erfindet. Es ist vielleicht ein bisschen langweilig, dass man sich an der Jazzschule kennengelernt hat.
0: Genau, ich weiss nicht, vielleicht hast du eine für mich. Eine gute. Hast du eine gute Story, wie man sich kennenlernen
1: könnte? Müsste jetzt noch die anderen beiden ein bisschen besser kennen, aber ich hätte jetzt gesagt, vielleicht auf einem Schiff auf dem Vierwaldstättersee haben da jemanden Zufall.
0: Das sage ich nur. Also, wir haben uns kennengelernt auf einem Schiff, wo wir als Schattersee. Nein, der Paul und ich haben viel zusammen gespielt, der Basil und ich haben viel zusammen gespielt, der Basil hat ja auch gespielt auf der EP von Anarei. Und da bin ich mal mit dem Paul in einem Zug gesessen und habe irgendwie so die Eingebung gehabt, so, hey Paul, wir brauchen jetzt den Basil für, wir müssen jetzt ein Trio irgendwie starten. Und das ist mir wirklich so, ich habe da auch ein bisschen so fast ein bisschen zittert in dem, oder bin so, ganz nervös wurde, was bei mir oft ein gutes Zeichen ist, weil ich so gemerkt habe, das ist jetzt wichtig. Und dann sind wir, glaube am 2 am Morgen, der Basil und ich haben damals noch zusammen in einer WG gewohnt, dann sind der Paul und ich dann am 2 am Morgen sind wir daheim angekommen mit dem Zug. Und der Basil war auf dem Balkon am Lesen, glaube. Und dann sind wir zum Basil und haben gesagt, hey Basil, machst du mit? Und dann war die Person da gewesen.
1: Und jetzt eben schon die erste EP draussen. Und wie ist das angekommen, das Konzert eigentlich im Publikum?
0: Hey, es ist wunderschön gewesen. Es ist wirklich, also für mich ist, ja, das ist jetzt wirklich, hat sich irgendwie ganz speziell angefühlt, die Platte Taffy. Auch weil wir halt im Helsinki das allererste Konzert gespielt haben vor etwa einem Jahr. Und jetzt wie so ein Jahr später schon so die Platte Taffy. Und es war wie so ein bisschen eine zweite Geburt gewesen, so vor einem Jahr ist so Bechson geboren und jetzt ist Attention Economy irgendwie auf die Welt gekommen und das ist echt so schön gewesen.
1: Und da haben wir schon ein bisschen so ein Following?
0: Hey, ich würde sagen, sehr lokal momentan und ich glaube, das hilft jetzt auch, dass wir bei Two Gentlemen irgendwie können rausgehen oder sie helfen uns auch mit Booking und vielen Sachen. Jetzt können wir auch dann im ZDF noch spielen und im Radio 1 in Berlin und ich glaube, es ist jetzt auch noch cool, so mal ein bisschen über die Landesgrenze raus. Das ist so das erste Mal auch für mich, dass ich nicht mit, also dass ich wie so mit einem eigenen Projekt auch ein bisschen aus der Schweiz rausgehe. Bis jetzt bin ich meistens einfach sehr da gewesen.
1: Ich meine aber auch, dass das wichtig ist, halt, wenn man so ein Following hat, dass man dann das gut pflegt, oder? Ich glaube, das ist heutzutage sozusagen sehr wichtig, dass man sich dann nicht irgendwie drauf verlässt, irgendwie auf Instagram oder wo auch immer in Kontakt ein bisschen zu bleiben, oder Kontakt zu bleiben ist fast ein bisschen übertrieben, einfach etwas zu posten, wo seine Followers dann sehen, sondern wirklich den persönlichen Kontakt, den man jetzt zum Beispiel an einem Konzert hat, dann auch sehr pflegt, oder?
0: Ja, mega. Also für mich ist das auch nicht ein Müssen. Also ich glaube, versuche wie nicht...
1: Ja, ist jetzt ein bisschen falsch, dürfen oder
0: müssen. Nein, also du hast es gut ausgedrückt. Ich glaube einfach, ich versuche wie das nicht zu machen, weil das auch dann irgendwie komisch wirkt. Oder ich oft irgendwie so beobachte, dass es so ein bisschen gestellt ist. Oder versuche wie... Also ich interessiere mich halt auch wirklich fest für sehr verschiedene Arten von Leuten und finde es mega spannend, in Austausch zu treten und finde das auch mega schön. Teil irgendwie an dem Beruf, weil man ja auch doch auch viel auch allein im Kämmerli irgendwie ist, wenn man Musik macht oder viel auch irgendwie übt oder schreibt oder so, finde ich es schön. Manchmal ist auch ein krasser Wechsel dann so, von dem Kämmerli in den grossen Konzertraum oder so, mit den 100 Leuten, aber, oder dann vielleicht, weiss nicht, bei anderen Leuten 1 Million Zuhörerinnen. Aber, mir gefällt das irgendwie noch so, die zwei Welten, finde ich mega schön.
1: Ja, gewisse Leute sind dann, oder vielleicht auch viele, sind dann vielleicht fast ein bisschen peinlich berührt, wenn dann jemand kommt und sagt, wie toll er jetzt die Musik findet und dass er das jetzt vielleicht schon tagelang daheim gehört hat und dann würde man das vielleicht dann gar nicht so richtig annehmen, aber ist echt noch komisch, oder?
0: Ja, das hat auch, also Tiffany Limacher von Tuatina hat das mir auch mal mega schön gesagt, weil ich das auch am Anfang habe ich das auch recht fest gehabt und sie glaube auch. Und sie hat dann eben irgendwann auch verstanden, dass es mega schade ist, wenn man das so abtut, weil es ist ja eine extreme Wertschätzung und wir werten dann quasi auch die andere Person ab, indem man das nicht annimmt. Und es ist ja eigentlich mega dann absurd, wenn man das nicht annimmt, weil für das macht man es ja auch, dass man wie Musik kann teilen mit anderen Leuten und nicht für sich alleine. Und ich habe das auch mega müssen lernen, so die Sachen dann anzunehmen.
1: Aber es ist fast ein bisschen antrainiert in unserer Gesellschaft oder so. Ich meine, ich habe das auch, das haben viele Leute, oder? Dass man einfach Kompliment findet, nein, oder das ist doch nichts, oder so ein bisschen, nein. Das so ein bisschen wie, dass man das nicht gelernt hat, wie man mit dem umgeht, wenn jemand einem ein Kompliment macht oder etwas toll findet, was man macht.
0: Ja, oder dann, dass dann und mega schnell umschlägt in ein anderes Extrem, dass entweder eben man kann es gar nicht annehmen oder man wird dann irgendwie egoistisch oder arrogant oder das sieht man dann so in der Promi-Welt, dass dann plötzlich so das Ego irgendwie so fast verplatzt und ich habe das Gefühl, die Kunst ist so ein bisschen zu können anzunehmen, aber nicht irgendwie durch das ein überhöhtes Bild von sich zu bekommen, sondern dass man es wieder schätzen auf Augenhöhe und es irgendwie so ja, vielleicht auch so annehmen, aber wieder loslassen.
1: Ich glaube, jetzt sind wir dann schon langsam fertig. Wir sind schon eine Stunde am Schwätzen. Wir könnten dann ewig weiter schwätzen. Wir könnten noch über Köln reden. Weil immer noch mal oder die Gefahr besteht fast, dass dort noch das dritte Projekt startet.
0: Wer weiß.
1: Mit all den Leuten, die du dort noch kennenlernst. So. Und ist ja, glaube ich, schon ein sehr fruchtbarer Boden. So eine von meinen absoluten Lieblingsbands, Can. Die sind aus Köln. Kennst du Can?
0: Ja, aber ich habe nicht gewusst. Sie sind wirklich aus Köln.
1: Also, ich glaube, Umgebung Köln, so sind die gewesen.
0: Ah, ja.
1: Oder ich weiß nicht, ob dort noch überhaupt überlebt von denen. So. Aber die haben doch auch Sinn. Eine Sache Aufnahmetechnik, ist das etwas sehr Interessantes. Oder die haben dann, glaube ich, meist tagelang gejammt und das alles aufgenommen und dann nachher im Studio angefangen zusammenschneiden. So.
0: Ja, das ist super, so Sachen. Ich liebe, wenn auch so Live-Aufnahmen. Ich höre momentan sehr viel Live-Aufnahmen auch. Also es gibt ja auch so Alben, wo dann noch Konzerte irgendwie mitgeschnitten worden sind. Das finde ich mega toll.
1: Was ist denn jetzt aktuell diesbezüglich etwas von... Was du empfehlen würdest?
0: Aktuell Nina Simone live at Montreux.
1: Wow. Das gibt es wahrscheinlich auch als Videomitschnitt, oder? Es gibt ja das ganze Montreux-Archiv.
0: Genau, das finde ich unheimlich toll. Und sie ist dort auch sehr spannend in ihren Ansagen. Und ich glaube, sie, ich weiss auch nicht, wie gut es ihr gegangen ist an dem Konzert.
1: Ja, der ist meistens nicht so gut gegangen.
0: Sie hat ja, glaube ich, auch eine bipolare Störung gehabt. Der hat recht gelitten.
1: Und glaube ich, auch eine ganz krasse Geschichte. Genau. Mit Männern, die sie geschlagen hat. Und also
0: ja, Trauma.
1: Alkoholikerin war sie auch noch gewesen.
0: Genau, aber ich finde einfach, also die Frau ist wirklich, ich finde, es gibt wenig, also auch jetzt gerade für mich als so Pianistin oder begleitend, mich selbst begleitend am Klavier, ist es einfach ja, etwas vom Höchsten, was geht irgendwie so. Nina Simone ist so toll.
1: Ja, hey, dann danke für das Gespräch, Anna.
0: Merci dir schon mal.
1: Und ich hoffe, man hört noch mehr von dir. Ich gehe fest davon aus.
0: Gleichfalls, komm mal auflegen nach Luzern.
1: Tschüss.
0: Ciao.
1: Und schon ist wieder eine Stunde vorbei, so schnell kann es amigs gehen. Das war das Gespräch mit der Anna Ray. Es hat mir wieder mal sehr viel Spass gemacht. Ich hoffe, dir auch. 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Danke fürs Zuhören. Tschüss.
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3: Herzlich willkommen bei Nachteule auf Radio Stadtfilter. 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Und da am Dienstagmorgen, immer ab 3, lassen wir den ganzen Sommer durch die göttliche Komödie von Dante. Aus dem frühen 14. Jahrhundert in einer deutschen Übersetzung vom frühen 20. Jahrhundert, muss ich echt Zosmann. Die Lesung stammt von einer gewissen Jessie. Mehr weiß ich auch nicht über die Person, aber die Lesung stammt aus dem 2026 und ich wünsche euch viel Vergnügen damit.
4: Das Paradies, 22. Gesang. Betäubt vom Schrecken wand ich mich und schaute zu meiner Führerin gleich einem Kinde, das seiner Zuflucht nie umsonst vertraute. Und sie, wie eine Mutter, die geschwinde beispringt dem Söhnlein, dem erschöpften, bleichen, dass er sich durch ihr Wort beruhigt finde, sprach: Weißt du nicht, dass du in Himmelsreichen? Und weißt du nicht, dass er Heiliges nur umfange? Und was geschieht, nur guter Absicht Zeichen? Wie du verwandelt worden beim Gesange und durch mein Lächeln wärst, kannst du jetzt sehen, da dich der Schrei durchschüttelt schon so bange. Könntest du seine Bitten drin verstehen, im Voraus sähest du die Rache tagen, die noch vor deinem Tode wird geschehen. Das Schwert von droben pflegt nicht schnell zu schlagen, noch langsam auch. Dies mag wohl jener.
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2: Herzlich willkommen. Ja, wir haben Montag, es ist der 17. August 2026, kurz nach der 6. Mein Name ist Florian Sieber und mit mir im Studio ist
6: der Elias Bürzle, ich bin der neue Praktikant, genau. Freut mich.
2: Freut uns genauso. Und wo ich da angefangen habe, hat es noch geheißen, ja, ein Dialekt aus dem Sendebereich, das ist vorteilhaft. Wir haben jetzt heute extra mal auf Sendegebietskarte geschaut, die hat sich ja ein bisschen verändert, seitdem DAB Plus flächendeckend eingeführt worden ist. Ja, dein Dialekt kommt da aus dem Osten, he?
6: Ja, er kommt aus Liechtenstein, sogar über Grenzen.
2: Fantastisch, es wird international, das ist jetzt die internationalistische Wochenrevue quasi, wo man auf die Ohren geben, aber nicht ganz. Es bleibt eine halbe Stunde Politik und Kultur mit einem sehr starken Wintertour und Umgebung Fokus. Wir kommen ja aus unserer Sommerpause wieder zurück. Der Elias hat sich darum ein bisschen angeschaut, was während dem letzten Monat die Medien so ein bisschen umtrieben hat im Land und in der Region und in der Stadt. Wir nehmen jetzt ein bisschen die Rolle von einem Service-Public-Anbieter an für alle Leute, die gefunden haben, oh mein Gott, endlich ein Monat ohne müssen Zeitung lesen. Das machen wir jetzt alles wieder zunichte, indem wir euch erzählen, was die trotzdem geschrieben haben. Fassen ein bisschen zusammen, was so alles berichtet worden ist, weil die Politur Platz gemacht hat für Programme, die auch besser zum Sommer passt hat, zum Beispiel die Hörspielreihe «Sommerkino im Kopf» oder auch die Berichterstattung zu den Musikfestwochen. Davor haben wir noch ein paar Meldungen aus dem Elias im Köcher, aber wenn er da an den angestammten ZuhörerInnen schafft, dazugehören, dann wisst ihr natürlich, was jetzt erstmal wieder kommen. Wir haben auch noch etwas anderes für euch im Petto, wo wir sicherlich ganz fest gewohnt sind und im letzten Monat ganz fest vermisst haben. Es ist der Teil von der Sendung mit dem grössten Unterhaltungsfaktor, zumindest für mich, um ihn zu machen, unseren werktäglichen Medienspiegel. Und heute ist die Story, die wir hier behandeln, schon irgendwie herrlich skurril, auch ein bisschen dystopisch, aber da würde man sich auch langsam wundern, wenn das nicht der Fall wäre mit diesen finsteren Zeiten, in denen man lebt, wie der Bertolt Brecht so schön geschrieben hat. Vielleicht erahnt ihr es schon, wenn ich dystopisch sage, es geht um AI. Man sagt so ständig, die wird mittlerweile so gut, dass man es nicht mehr von realen Beiträgen unterscheiden kann. Gerade in dem Fall macht die Erzählung von irgendwelchen Tech-Bros und Marketing-Fritzen von den ultra-realistischen AI-Beiträgen einen ziemlich fetten Bauchplatscher. Jetzt natürlich auch fragen, Elias, dein Moment, wo du gefunden hast, das ist jetzt wirklich aber völlig abstrus. Was ist so ein bisschen der freakigste AI-Content, der dir schon unter die Nase, unter die Augen gekommen ist in den letzten Monaten?
6: Ja, freaky, ich weiß nicht, ob es genau freaky ist, aber mir ist einfach vor ein paar Monaten auf meiner Insta-Timeline, ich schaue amix Reels, zum Beispiel im Bus oder so, und dort ist mir aufgefallen, dass so herzige Tiervideos immer kommen auf Insta und irgendwann hast du gedacht, als ob die sich so bewegen können. Und dann ist recht schnell klar geworden, dass es AI ist. Ja, ich glaube, es ist auch dort, wo es mir am meisten entgegenkommt und natürlich beim Studium.
2: Ja, Studium, ich weiss noch, wo ich angefangen habe und das grosse Thema dort Wikipedia war und die Profs sich gefragt haben, Scheiße, wie verhindert man jetzt, dass die ganzen Studis einfach alles von Wikipedia abschreiben? Und ich habe das Gefühl, die wünschen sich die Zeit schon ein bisschen zurück. Ja, worum es heute geht, Vinti.ch hat etwas publiziert, wo ihnen von einem Leser zugeschickt worden ist. Es geht um eine Homepage, vermeintlich für ein Winterthur-Restaurant, wo gar nicht von dem Restaurant ist. Die Homepage ist irgendwie ziemlich zuordnenbar, zumindest auf den ersten Blick im Restaurant Strauss, wo bald wird wieder eröffnen. Selber bezeichnet sich die Seite aber als Gastro, Guide und Foodblog. Doof, nur dass wenn die Empfehlungen zum irgendwo eine Veranstaltung organisieren oder ein Event oder was essen gehen, in der überwältigenden Mehrheit einfach nicht existieren. Einfach völlig erfunden sind und doch auch irgendwo so in einem sehr doofen LLM-Sprech, also dem von einem Large Language Model, beziehungsweise wie man im Volksmund sagt, in einer AI produziert worden ist. Viele von den Fotos sind auch ziemlich offensichtliche AI-Slop, also AI-Mist. Und wenn ihr wirklich mal auf die Suche macht nach diesen Locations, da wird man gar nicht so viel finden können. Sprich, irgendeine Artificial Intelligence hat sich da einfach Zeug aus den nicht vorhandenen Fingern gesucht. Beispiel, ob man jetzt im Kaffee Morgenrot an der Steinberggasse einen Kaffee trinken will oder im Sulzerhaus oder in meinem persönlichen Favorite ein Dösblick im Neuwiesenquartier mit Achtung, Zitat, das Tösblick, das wird doch niemand sagen in Winterthur, das Tösblick, bietet von April bis Oktober einen Terrassenbrunch direkt am Fluss. Das Buffet ist kleiner als im Haus im Sulzer. Dafür sitzt du draußen mit Blick aufs Wasser. An einem sonnigen Sonntagmorgen gibt es kaum einen schöneren Brunchort in Winterthur. Jetzt weiss ich gar nicht, ob sich das nicht auch vielleicht andere Leute richtet als Eulachstädterinnen und Eulachstädter, weil im Neuwieselquartier kannst du aber lang schauen, bis du es siehst, weil der Brühlberg ist im Weg. Und Eulach, wo man zumindest nur 100 Meter aus dem Quartier laufen muss, um sie zu sehen, die ist gar nicht so Brunch-Ausblickswürdig dort. Aber es gibt natürlich noch mehr Sachen dort, die es nicht gibt. Ob Weinbar, Catering, Eventlokal, auf dieser Homepage findet ihr ein Ort, wo ihr wirklich hingehen könnt. Das ist die Halle 53. Die wird abgerissen als tolle Location für Hochzeit. Das Problem dabei ist ja, jetzt wird dort gebaut und das noch ein paar Jahre lang. Also Hochzeit dort feiern wird auch eher schwierig. Die Beiträge schliessen dann auch meistens mit so richtig AI-typischen Tipps und Handlungsanleitungen. Also banal, generalisiert und absolut nutzlos. Das wirkt jetzt einfach mal weird und skurril. Das Rational dahinter unterschließt sich nämlich ganz viele Leute nicht. Was man sicher weiss, ist, die Seite mit dem wirklichen Rest ist raus, wo bald wirklich wird öffnen, so gar nichts zu tun hat. Das hat nämlich der Besitzer vom Rest ist raus heute bereits im Tagesanzeiger und auf winti.ch kommuniziert. Der einzige Ort, wo man beworben hat, ist zu. Und die Verantwortlichen, die lassen sich auch nicht wirklich kontaktieren. Also irgendwie sagt das von einem Berliner Unternehmen mit dem Namen Online Fortress Germany gemacht worden. Ganz ein interessanter Name. Telefonnummern, die man zu denen findet, ist tot. E-Mails kommen auch zurück. Und im Tagesanzeiger haben sie dazu geschrieben, versucht der Besitzer also die Seite populär zu machen und dann für viel Geld an die neuen Betreiber des Restaurants zu verkaufen. Viele der angefragten Expertinnen halten das zumindest für plausibel. Eine Sprecherin des Bundesamts für Cybersicherheit sagt, wir können nicht wirklich sagen, weshalb die Seite erstellt worden ist. Sie enthalte derzeit keine offensichtlichen Links zu betrügerischen Websites. Roman Scherer, Kommunikationsbeauftragter des Kompetenzzentrums für digitalen Wandel der Uni Zürich, stellt die Vermutung an, dass die Webseite viele Klicks generieren soll, damit später rentabel Werbung darauf geschaltet werden könne. Also Links auf betrügerische Seiten gibt es nicht, auch nicht der Versuch, Besucherinnen und Besucher von der Homepage Geld abzuzwacken. Das ist ja häufig bei den bereits existierenden Fake-Resti-Homepages oder Restaurant-Fake-Homepages, um es genauer zu sagen, der Fall, sprich irgendwie Gebühren, die man müsste zahlen für eine Reservierung, das findet man dort nicht. Was man aber safe kann sagen, und das ist, glaube ich, die Lehre, die man sollte da aus dem ganzen ja, weirden Ding, was die Homepage ist, sollte mitnehmen. Wenn man nach einem tatsächlichen Restaurant Strauss Winterthur sucht, dann kommt der AI-Mist ganz wenig. Und auf das scheint die Homepage wohl auch optimiert zu sein. Wir müssen also den Fall nicht wirklich, oder vielleicht am besten nicht, wie so ein Mysterium oder so eine Detektivgeschichte anschauen, wo wir jetzt alle müssen darauf warten, dass die hure Story aufgelöst wird, weil wenn es dann auch wirklich irgendwie ein Werbemanöver war, ist das eine mega coole Idee, um das so handhaben. Von dem her, ignoriert es möglichst schnell wieder und werdet hässig auf jemanden, und zwar auf Google. Weil das Problem ist so ein bisschen, hey, ja, die haben es aber geschafft, mit etwas, das nicht existiert davon, mit irgendwelchen AI-Bildchen und ausdenkten Restaurants für Google, was ja doch die Suchmaschine mit 3,5 Milliarden Benutzerinnen und Benutzern, die das regelmässig brauchen, doch die grösste und wichtigste Homepage wahrscheinlich ist auf der Welt. Da kommt das ganz weit oben, wenn man nochmal nach dem Rechten mit der Suchmaschine sucht. Also vielleicht ist es ja auch gar nicht so schlimm, und das stelle ich jetzt mal zur Diskussion, vielleicht ist es gar nicht so schlimm, vielleicht sind wir jetzt an dem ersten Kapitel dran von Death auf die Internet, dass die Leute sich dann einfach denken, wenn dann AI, der AI und der AI abschreiben, dass, hey, vielleicht ist das gar nicht so eine gute Idee, im Internet zu glauben, und vielleicht hilft das ja, das Pferdeentwurmungsmittel gar nicht am Schluss gegen Covid. Und vielleicht sind die ganzen Lifehacks auf Instagram auch gar nicht so schlau. Und vielleicht fangen wir dann an, Sachen besser nachprüfen und nicht Halluzen von einer Maschine zu glauben. Was glaubst du, Elias? Ist das eine gute Sache, dass wir jetzt bei so, ich sag mal, Auswüchs angekommen sind, oder ist es schlecht?
6: Ich glaube, es hilft einfach, dass man reflektiert, was man sieht im Internet, und dass man wie sich nicht alles direkt glaubt. Und Death auf die Internet ist vielleicht noch ein bisschen zu früh gegriffen, ich weiß nicht. Vielleicht sehen wir es. Vielleicht muss es noch ein bisschen mehr eskalieren.
2: Das ist ja das Geile. Die Death-Internet-Theorie ist ja als Verschwörungstheorie gestartet, dass quasi, ah ja, die ganzen Sachen, die man im Internet sieht, das gibt es gar nicht. Aber ich muss sagen, dass die Verschwörungstheorie so in den letzten eineinhalb Jahren wie so ein bisschen real geworden ist durch AI, das ist weird auf jeden Fall. Aber wenn man sich so irgendwie auch überlegt, wie da dermaßen eigentlich so nischige Bedürfnisse nach, oh, ich würde gerne, dass mir zumindest das Internet zustimmt, bedient werden, und man sich dann einfach wirklich sehr gezielt an gewisse Nerds seine Informationen holt, wäre es vielleicht gar nicht mal so schlecht. Also, wir werden natürlich dranbleiben.
6: Wir werden euch definitiv auf dem Laufenden behalten, ja.
2: Genau, außer das kommt raus, es ist ein grosser Werbegag gewesen, dann lassen wir es einfach so still und heimlich sterben, damit es möglichst wenig Effekt und Auswirkungen hat. Aber ja, besten Dank für die Story. Ich habe mich zumindest kurzzeitig unterhalten gefühlt. Ansonsten haben wir nämlich auch noch ein paar Meldungen aus Winterthur mit am Start. Jetzt geht es weiter mit den Meldungen aus der Region.
6: Genau, ihr habt es wahrscheinlich schon gehört. Die Gysis, am längsten besetzte Haus in der Schweiz, an der General Gysostrasse 31, steht kurz vor der Räumung. So droht zumindest die Besitzerin von der Liegenschaft, die Stiftung für Kunst, Kultur und Geschichte, kurz SKKG. Durch verschiedene Medien hat SKKG verkündet, dass sie Strafanzeige wegen Hausfriedensbruch gegen die Besetzerinnen eingereicht hat. So einfach scheint das jetzt aber doch nicht zu sein. Für eine Räumung fehlen der Polizei bis jetzt noch nötige Unterlagen, wie sie gegenüber der Winterthur-Zeitung bestätigen. Die Polizei könne erst ins Handeln kommen, wenn sie das Gericht entschieden hätte, dass die Räumung rechtmäßig sei. Stand jetzt ist unserer Redaktion nicht bekannt, dass es so einen Gerichtsentscheid bereits gegeben hat, der die Räumung ermöglichen würde. Denn zum Kantonsrat. An der heutigen Kantonsratssitzung vom Kanton Zürich sind 4 neue ParlamentarierInnen vereidigt worden. Darunter ist auch der SVP-Politiker René Schweizer aus Fischental, also aus der Nähe von Winterthur. Er ersetzt den Walter Honecker aus Marthalen. Und dann noch zum Riechenberg. Und zwar sollte die Kantonsschule Riechenberg umfassend saniert werden. Laut dem Tagesanzeiger liegt jetzt aus Baugesuch vom kantonalen Hochbaudepartement auf. Die Fenster sollen verstärkt werden und Dächer sollen saniert werden und mit Solaranlagen bestückt. Im Aussenbereich ist eine Erweiterung vom Biotop geplant, auch sollen mehr Bäume gepflanzt werden und die Brunnenanlage wieder zum Laufen gebracht. Die Klassenzimmer sollen ebenfalls renoviert und besser ausgestattet werden. Das Ganze wird ca. 87 Millionen Franken kosten, der Regierungsrat muss es aber noch genehmigen. Geplant ist im Sommer 2027 mit den Bauarbeiten anzufangen.
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2: Ja, die Entwarnung schicke ich als erstes mal raus. Die aktuelle Hitzewelle sieht aus, als wäre sie erstmal passé wäre, und zwar mit einem ziemlich grossen Temperatursturz. Wir haben aktuell 22 Grad in Winterthur. Der Vormittag in der Nacht bereits hat es geregnet, und zwar teilweise relativ stark. Das könnte ein bisschen Erholung und Entlastung für die Natur bringen, die seit Wochen unter der Trockenheit leidet. Es wird dann im Verlauf vom Abend nicht wesentlich kühler. Temperaturen kalt, aber unter 20 Grad bereits am 11 Uhr, wo man dann 19 Grad und vermutlich leichte Regenfälle nochmal könnten haben. Es wird weiterhin feucht bleiben bis am morgigen Tag. Dann bei 17 bis 27 Grad vermutlich eher typisches Wetter. Gegen Mittwoch wird es dann auch nochmal wärmer mit Spitzenwert von 30 Grad. Aber gegen Ende Woche soll es nochmal regnen und dann kalt die Temperatur wiederum auf 17 bis 23 Grad am Freitag, 14 bis 23 Grad am Samstag und über 23 Grad über soll das Thermometer auch bis in einer Woche nicht mehr gehen. Ja, und jetzt machen wir etwas, wo dem geschuldet ist, dass wir ja so seit einem Monat einfach gefunden haben, hey, Sommerpause. Und übrigens, und Sommerloch ist dann halt leider auch teilweise ein Ding, dass man dann ehrlich gesagt gar nicht so gut kann, jeden Tag irgendwie Nachrichten rausdatschen, ohne sich ganz, ganz furchtbar banal vorzukommen. Weil es aber doch dann teilweise so Löcher in dem Sommerloch gibt, wo Sachen berichtet werden, die relativ, relativ relevant sind. Da ein Rückblick auf die wichtigsten Schlagzeilen vom Sommer.
6: Genau, und dort wäre die erste Meldung, dass ein neuer Turbo zwischen Winterthur und Rütti fährt. Und zwar bereits seit dem 6. Juli fahren zwei neue Turbozüge auf der Strecke zwischen Winterthur und Rütti. Laut dem Unternehmen Turbo sägen die Sitze der neuen Züge bequemer und die Multifunktionsabteile sägen grösser. Also die Multifunktionsabteile, da können sich vielleicht nicht alle gleich etwas darunter vorstellen. Es sind die Bereiche, wo die Velos und Kinderwagen angestellt werden können. Ab Dezember sägen dann 8 von diesen neuen Turbos im Töstal im Einsatz auf der Linie S26. Und bis 2030 sollten alle Züge erneuert werden vom ganzen Turbo-Zugsystem. Genau. Dann der zweite Block von dem Rückblick, der dreht sich um Hitze-Diskussionen. Da haben wir mehrere Punkte gefunden. Die Hitze hat die Medien beschäftigt, uns auch. Wir haben zum Beispiel einen Ventilator im Studio, weil wir keine Klimaanlage haben. Und das gleiche Problem hat auch das KSW, denn laut winti.ch werden im KSW nasse Waschläppe eingesetzt, um die Patientinnen vor der Hitze zu bewahren. Und auch überwacht worden, wie viel das Patientinnen getrunken haben. Vor allem, weil auch alte Leute dann nicht mehr so viel Durst haben, obwohl sie sich eigentlich etwas trinken sollten. Denn Klimaanlagen sind eben nicht in allen Gebäuden vorhanden. So berichtet zumindest die Mediensprecherin vom KSW, Petra Imhof. Und sie sagt auch, dass sie zwar mobile Klimaanlagen haben, die werden aber nur spärlich eingesetzt, weil auch diese Klimaanlagen gefährlich sind für besonders immungeschwächte Patientinnen. Genau. Aber nicht nur im KSW, sondern auch zum Beispiel in der Landwirtschaft hat die Hitzewelle der Sommer für Probleme und für viele Diskussionen gesorgt. Auf vielen Alpbetrieben hat Trockenheit dazu geführt, dass Tiere entweder müssen früher ins Tal zurückkehren oder dass man müssen Wasser in die Berge transportieren, teilweise auch mit dem Helikopter. Und auch im Tal sind die Bäuerinnen vor der Hitze nicht verschont geblieben. Sowohl aus dem Zürich als auch aus dem Bodensee haben Landwirtinnen Wasser entnommen, um ihre Felder und Obstplantagen zu bewässern. Teilweise haben die Bäuerinnen auch zu drastischen Methoden gegriffen, wegen Futter- und Wasserknappheit, wie das SRF in der Sendung 10 vor 10 vom 5. August unter anderem berichtet hat.
8: Auch im Emmental ist die Lage prekär. Die meisten Kühe von Bauer Heinz Häusler sind bereits wieder im Stall. Ihm bleibt nichts anderes übrig.
9: Draussen fressen ist eigentlich ein Ding der Unmöglichkeit, weil nichts mehr wächst. Die Weiden sind nahezu dürr, wir da ein bisschen steppen. Und dann tun wir im Moment bis auf Weiteres eigentlich die Kühe voll drinnen fuhren.
8: Bauer Heinz Häusler verfuttert bereits den Wintervorrat. Die Reserven sind nahezu aufgebraucht. Um den Winter zu überstehen, muss er Tiere schlachten.
9: Wir fangen jetzt schon an mit Kühen abbauen. Bis jetzt, zum Beispiel gestern sind wir gerade mit zwei Schlachtviehmärit, die sind geschlachtet worden. Und das wird jetzt so weitergehen. Wir werden jetzt alle Woche, denke, schlussendlich, ich weiß doch nicht, was ich soll sagen. Ich hoffe nicht zu viel.
8: Vielen anderen Betrieben geht es gleich. Zahlen der Branchenorganisation Proviant zeigen, im Juni und Juli wurden über 7000 Kühe mehr geschlachtet als in denselben Monaten vor einem Jahr.
2: Ja, die Hitze hat auch mit anderen Themen die Leute umtrieben. Zum einen könnte man da nennen, wie beispielsweise der Bewohnerinnen-Bewohnerverband von der Altstadtbewohnerinnen sich mit einer Initiative versucht, dafür einzusetzen, dass mehr Begrünung in der Altstadt stattfindet. Es geht dabei vor allem ums Gelände rund um den Neumarkt, vor allem um den Platz dort, wo ja dann doch teilweise zu einem absoluten Hitze-Hotspot in Winterthur verkommt. Ihr könnt bei der Karte von der GIS, von der Geoinformations System vom Kanton Zürich. Ihr wollt nachschauen, wo denn bei euch im Quartier die Hitze-Hotspots sind, wobei Steinberggasse, Neumärt und ähnliche Lokalitäten amigs nach oben ausschlägen. Messungen haben dort ergeben, dass bis zu 40,5 Grad an dem Platz, wo gleich neben einem Alterszentrum liegt, erreicht werden. Trotzdem hat man dann noch bei der Berichterstattung zu dem ganzen Thema, zu der Initiative, ein bisschen die Nostalgie-Schiene müssen fahren und über irgendwie das Riesenrad am Albani-Fest wehklagen, was dann allenfalls keinen Platz mehr hätte. In die gleiche Kerbe schiesst dann ein anderer Artikel, der bei der Tamedia-Presse veröffentlicht worden ist, wo sie über die Hitze-Hotspots im Kanton geschrieben haben. Beim Thema Steinberggasse ist dann noch erwähnt worden, ja, man könne ja gar nicht machen dort, wegen der MFW und übrigens hat es ja auch noch Marktfahrer. Und das schlägt alles so ein bisschen die gleiche Kerbe, wo man seit Jahren könnte beobachten könnte. Zielkonflikte werden vorgeschoben, um irgendwelche absolut notwendigen Massnahmen verhindern, zum Hitzetote vermeiden. Beispielsweise sehe ich nicht, wie welche Marktfahrer und welche MFW-OK-Person so ein Problem damit hätte, wenn man einfach den huren Boden auf den Stein wie weiss streichen oder Pflasterstein anstatt dem Asphalt haben, weil ja, der Asphalt ist in den 60er Jahren gekommen, wo man einen Parkplatz dort angestellt hat. Jetzt muss sich gerade weiter. Winterthur ist auch ganz wenig am Machen. Die Stadt hat das Gefühl gehabt, es langt, wenn man die Bevölkerung arbeiten lässt. Es gibt eine interaktive Kühlekarte mit doch auch recht gewöhnungsbedürftigen Vorschlägen. Die Bevölkerung wird dort quasi mobilisiert, um selber zu sagen, wo es kühler ist in Winterthur. Man könnte ja für kühlere Orte sorgen, aber das ist scheinbar keine Stadtaufgabe fürs Erste in dieser absolut Rekordhitzewelle in diesem Sommer gewesen. Ja, und was kommt dabei raus? Zum Beispiel sagt man, die Leute sollen da Tös gehen und in Tös gehen, wobei aktuell ja, das Amt für Wildschutz findet, nein, geht nicht dort hin, wo die Fische sich noch zurückziehen können und gehen doch bitte nicht baden. Das ist, ja, wenn man die Anarchie der Märkte walt lässt, wenn es um Klima- und Hitzeschutz geht. Darum, ja, wir sind gespannt, wie es weitergeht und werden vor allem die Sache mit der Initiative Neumärt weiter verfolgen. Ansonsten haben wir noch andere ein bisschen skurrilere und ernstere Schlagzeilen gelesen im Verlauf des Tages. Ich glaube, das absolut Unbedenklichste ist das neue Graffiti, das beim Bahnmeisterweg aufgemalt worden ist. Hast du es schon gesehen, Elias?
6: Nein, ich habe es noch nicht gesehen.
2: Dann wissen wir alle, was wir nachher machen können. Das ist ein alternativer Veranstaltungstipp. Könnt ihr heute die schlafende Frau anschauen. Ich muss nämlich sagen, seit dem ersten Graffiti, das dort war, weißt du, wo das ist?
6: Nein, ich weiß nicht, wo es ist.
2: Gerade neben dem Kesselhaus, wenn du auf Winti reinfährst, hast du so auf der linken Seite, wenn du von Zürich kommst, hast du halt ganz lange so eine Graffiti gehabt mit so einem ja, so einem Schmelztiegel von so Sulzerwerk, wo so glühenden Stahl rausgegossen wird. Hat dann noch, dort noch gefunden, ja, das passt irgendwie, weil es ist gerade am Eingang zum Sulzareal. Jetzt liegt dort eine Frau und schläft, das ist auch schön, I guess. Andere Sachen, die Stadt ist bei den günstigen Wohnungen am hinterher hinken. Vielleicht erinnert ihr euch, da hat es mal eine Initiative gegeben, dass die Stadt sich einsetzt für gemeinnützigen Wohnraum und ist ja auch in die Wohnstrategie die aktuelle übernommen worden, wobei wir jetzt herausgefunden haben, ja, die Winterthur hinkt massivst hinterher bei der Frage von zum Beispiel Genossenschaftswohnungen und städtischen Wohnraum oder städtisch unterstützten Wohnraum. Es hat 50 Wohnungen können im letzten Jahr akquiriert werden, wo man laut dem eigenen Gegenvorschlag von der Stadt von 140 geredet hat. Andere, ein bisschen traurige Meldung noch. Einst Exzess, heute Gehörschutz, hat der Landbot geschrieben. Das Open Air Bambule hat sich verabschiedet, das letzte Mal stattgefunden. Ich hoffe, ganz viele von euch haben euch da noch richtig können daran freuen, was für fantastische Musik dort gekommen ist auf die letzte Charge. Die Polizei hat das Wohnmobil versteigert. Das hat es, glaube ich, sogar landesweit in die Medien geschafft.
6: Also die Polizei Winterthur?
2: Ja, ja, sie haben, glaube ich, irgendwie mit wieso dem Startgebot.
6: Wieso haben die nicht im Wohnmobil?
2: Dennoch erstaunlich weirde Sachen. Als sie den letzten Posten geräumt haben, haben sie ja sogar alles Mögliche versteigert, was sie dort hatten. Und ja, ich glaube zum Beispiel, wenn dein Wohnmobil einkassiert wird und du kannst es nie auslösen, dann tut das irgendwann mal die Schmier versteigern. Also du hättest da so Microscooter und so können. Und irgendwie witzigerweise, glaube ich, sogar so eine Mannequin, so wie so in den Schaufenster ausstellen. Aber so 70s-Style. Ja, eine von meinen persönlichen Lieblingsschlagzeilen war, dass der Busstreik vom 3. März das Ultima Ratio-Prinzip verletzt hätte. Und dann schaut man mal, wo das Gutachten herkommt. Ah, das ist aber gar nicht von einem Strafrechtsexperten oder einer Professorin für Recht oder so. Nein, es war von einer Kanzlei gewesen, die von der Stadt dafür bezahlt worden ist, um das Gutachten zu machen. Cui bono, sagt man doch so schön im Juristendeutsch. Weiterer Punkt, über das freue ich mich immer, Hoffnung für die Rosskastanien. Jetzt werden ihre Wurzeln untersucht. Die 40 Rosskastanien der Technikumstrasse hätte man fehlen wollen. Und weil ja, die Eulachstädterinnen und Eulachstädter so fantastisch hässig werden, wenn man im Moment versucht, hier einen Baum umzutun, hätte man da jetzt wieder über die Bücher müssen. Ich freue mich jedes Mal, wenn das passiert. Es wird jetzt geprüft, welche von diesen Rosskastanien man allenfalls könnte stehen lassen. Soll doch nochmal jemand sagen, Motze bringt nichts. Und was ich euch jetzt vorenthalte, sind wirklich die klassischen Sommerloch-Themen. Ich rede jetzt mal nicht über die Sonnenfinsternis und irgendwelche Sommerloch-Tiere. Ich glaube, es ist auch kein Wels verschossen worden. Insofern, hast du noch etwas gehabt, wo du findest, das muss doch noch erwähnt werden?
6: Nein, ich habe nicht über einen Wels gehört. Aber sie kommen zurück. Also sie kommen viel mehr.
2: Ja, ich glaube, die haben nämlich so gern warm.
6: Ja, genau.
2: Genau.
6: Also es könnte vielleicht nächsten Sommer wieder eine Story geben.
2: Ich glaube, es gibt längere, schlimmere, heißere Sommer mit mehr Wels.
6: Ja.
2: Ich warte auf den Artikel über die Welsblage, wenn irgendwo irgendein Mainstream-Medien-Redakteur in den Fifi aus dem Rhein gepflückt wird von so einem Wels. Das machen sie ja scheinbar gar nicht so ungern, aber ja. Ich glaube, der schlimmste Welsangriff, den ich je gelesen habe, ist im Bodensee passiert. Da ist ein Fischer vom Wels gerammt worden und hat sich eine Rippe gebrochen. Genau. Trotzdem glimpflich vorbeigegangen, vor allem weil der Wels ist nicht verschossen worden von der bayerischen Polizei. Aber jetzt kommen wir doch mal zu dem Teil von der Sendung, wo vor allem die Freude haben, die nicht so recht wissen, was sie anfangen sollen mit ihrem Abend. Und zwar
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6: Ja, und es scheint tatsächlich so, dass es immer noch ein bisschen Sommerlochstimmung ist, was die Veranstaltungshinweise angeht. Vor allem, weil das Musikfest, das ja seit gestern vorbei ist, gestern Abend, hat Dropkick Murphys, US-amerikanische Punkband, nochmal alles gegeben. Insgesamt zu den 60'000 Besucherinnen am Musikfest, die gesehen sind, aber wie ihr seht, es ist vorbei. Und jetzt, wenn ihr euch fragt, was ihr jetzt machen wollt, dann gibt es einen Tango-Abend. Weißt du wo, Flo?
2: Aber ist ja nicht amix der gleiche. Moment, wir tun das ganz kurz auf Nummer sicher rückprüfen. Weil der Milengo-Tango-Abend, bin ich mir jetzt gar nicht so sicher, ob das genau der ist. Tanz ab, doch, genau der findet statt im Kellertheater in Winterthur ab im 7. Für alle, die es noch nicht ganz kennen und für alle, die schon ganz grosse Tango-Aficionados sind. Genau, es ist tatsächlich Milonga im Kellertheater vom 7. bis am 11.
6: Also wenn ihr noch dort hingehen wollt, müsst ihr euch sputen wahrscheinlich. Und vielleicht noch Kleider raussuchen, oder ich weiß nicht. Was legt man für Kleider an für Tango?
2: Ich bin völlig überfragt. Ich wäre wahrscheinlich im Traineranzug gegangen mit einem lustigen Jäckli oder so.
6: Das ist doch gerade auch noch ein Kleidungsvorschlag. Und wir haben noch einen weiteren Veranstaltungshinweis. Zwar haben wir noch eine Sprachmemo zugespielt bekommen von einer anderen Veranstaltung, die man auch noch gehen könnte. Fängt, glaube ich, um 7 Uhr an.
11: Heute Abend ab 7 Uhr gibt es wieder eine Küfer im Gesinnenhof. Es gibt Pommes und vegane Burger. Komm doch auch, auch wenn du noch kurz kannst vorbeikommen, um den SKKG, der Stadt und den Leuten im Haus zu zeigen, dass Gysi muss bleiben, wir die Räume weiterhin brauchen und wir sie nicht kampflos werden aufgeben.
2: Genau, da gibt es etwas zum Essen, da gibt es etwas zum Diskutieren und vielleicht auch zum gewissen Vorteil abbauen oder neue aufbauen, wenn ihr euch Gedanken macht, was es dort zu essen. Ich nehme mal wahrscheinlich an, es wird eine vegane Variante geben.
6: Es wird vegane Burger geben, glaube ich, ja.
2: Das also, ist
6: gesagt, war ich brauche
2: immer. Ganz Klischee-Linke sorgen dafür, dass es immer für alle was zu essen gibt und darum... springt vorbei und nehmt den Hubs. Und ansonsten, wenn ihr gar nicht so Bock habt, um euren Abend draussen zu verbringen, wenn ihr Angst habt, dass es nochmal kommt, so go seichen, dann empfehle ich euch doch gebt euch das Radioprogramm, das wir euch jetzt in den nächsten paar Stunden auf Radio Stadtfilter noch werden auf die Ohren geben. Erstmal eine halbe Stunde, nicht ganz, ein bisschen weniger. Musik Agogo, das ist die unmoderierte Musiksendung von unserer Musikredaktion. Die übernimmt gerade das Zepter und bleibt da an der Strippe bis am 8. weil am 7. fängt Hörprobe an. Das ist das Magazin von der Musikredaktion von Radio Stadtfilter. Heute mit einem Spezial zu der MFW, zu der Musikfestwoche Winterthur bis am 8. Dann fängt der Härte Montag an. Erstmal vom 8. bis am 10. mit Finterrock. Musik von Frauen, Inter, Non-Binary, Trans and Aces, gefolgt am 10. von Spell of Doom. Und wenn es die grossen drei sind, nach denen ihr euch sehnt, dann erstmal kleine Entwarnung. Wir werden wiederholt, und zwar am Mitternacht läuft Wiederholung von dieser Politur. Ebenso noch einmal am 4. am Morgen. Dann könnt ihr gerade auch wach bleiben, weil am 6. gibt es den Morgomat ab Buchs mit Ursi. Vom 6. bis zum 9. Morgen der beste Weg zum in den Tag starten. Ausser, dass man vielleicht nicht um 6 Uhr aufstehen will, aber das ist euch überlassen. Am Mittag könnt ihr dann nachher Sport aufstehen, innen Heinun EuG, Heinun mit Jen bis am 13:30 und am Abend gibt es nochmal eine Politur, aber mit niemandem von uns beiden, sondern mit dem Dominik Itten, und dich hört man Mittwoch wieder.
6: Mich hört man Mittwoch wieder, genau.
2: Und mich am Donnerstag, und euch höre ich hoffentlich ständig uns zulassen. Wow, ist das eine fantastische Abmoderation. Sie macht fast gar keinen Sinn. Als Hexie AI geschrieben, aber es ist einfach meinem Kirni entwachsen. Es ist nämlich immer noch irgendwie schwül und warm, aber irgendwie besser. Und darum sagen wir, glaube ich, einfach ciao und einen schönen. Schickt uns und euch in Feierabend.
6: Tschüss, bis am Mittwoch.
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1: Ein wunderbarer guten Morgen. Es ist Punkt 6. Wir hören Radio Stadtfilter und es ist Zeit für den Morgomat wieder mal mit mir, der Ursi ab der Büchse, aus der Büchse, wie auch immer. Das heisst nicht live im Studio, aber gleichwohl mit allem Wichtigen, was euch im Morgomat so, was ihr so dürft erwarten von einem Morgomat. Das ist zum einen ganz viel Musik heute Morgen zusammengestellt von unserer wunderbaren Musikredaktion. Wir hören Beiträge aus der Redaktion. Da haben wir zum einen natürlich ein Album von der Woche. Und wie könnte es anders sein? Wir schauen zurück auf die Musikfestwoche in der Rubrik, wo wir nochmal zurückschauen auf das Interview, die wir geführt haben. In den letzten 2 Wochen, wo wir in unserem wunderbaren Container waren, auf dem Kirchenplatz. Genau, Musikfestwochen sind vorbei. Die sogenannte 5. Jahreszeit vom Jahr hier in Winterthur ist vorbei. Das 2. Halbjahr geht jetzt so richtig los. Aber jetzt ist das erste Mal morgen früh und wir sind alle noch am Weg werden. Darum gibt es jetzt einfach mal eine runde Musik bis am 4. ab 6. Dann ist es die Zeit für das Album von der Woche.

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1: Manchmal darf man auch ein bisschen von der Spur abweichen. So ist das dieswöchige Album der Woche eben kein Album, sondern eine EP. Aber das natürlich mit gutem Grund. Der Grund nennt sich Drill, kommt aus der Ostschweiz und hat letzte Woche die EP Catharsis veröffentlicht. Wie erwartet und erhofft sind die Songs schön hässig, vielschichtig und richtig gut produziert. Überraschungen gibt es aber trotzdem. So zum Beispiel auf zwei Feature-Tracks mit KünstlerInnen Glitch Baby und Odd Beholder. Insgesamt gibt es auf der Platte 6 Songs, die alle von Jeremy Gonzalez, einem Mastermind hinter Drill, komponiert und eingespielt wurden. Ein wahrhaftiger Ohrenschmaus und absoluter Spass zum Hören. Das Album ist ausgewählt worden von der Luana Jill Kählin und wir hören heute das Stück «My Space».

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1: Ihr hört nach wie vor der Morgomat. Es ist noch nicht mal 7 Uhr am Morgen. Der Tag ist erst so richtig am Losgehen. Ich hoffe, ihr seid bis jetzt gut in den Tag am Start. Oder vielleicht seid ihr ja schon unterwegs. Auf jeden Fall hoffe ich, dass euer Lieblingsgetränk mit oder ohne Koffein bereits in euren Hängen ist. Und schön, hört ihr Radio Stadtfilter, schön seid ihr bei diesem Morgomat dabei. Wir machen weiter mit Musik und am 7. schauen wir dann ins Wetter.
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1: Vor diesen 3 Stunden ist 1 Stunde schon Geschichte. Es ist nämlich 7 Uhr am Morgen, an dem Dienstag, am 18. August. In der ersten Woche nach der Musikfestwoche da ist immer alles noch ein bisschen komisch, finde ich. Alles steht noch ein bisschen Kopf. Und das Wetter steht tatsächlich auch fast ein bisschen Kopf. Einmal, wenn man es vergleicht mit den letzten Monaten, erwarten uns regelrecht frische Temperaturen heute. Aber zuerst mal das eine nach dem anderen. Ihr hört den Morgomat, wie ihr schon gehört habt, im Jingle. Und heute wieder ein ist der Morgomat mit mir, der Ursi, ab der Büchse, nicht live im Studio. Am Tag vorher tun wir das Vorproduzieren, aufnehmen, aber euch erwartet trotzdem alles, was wichtig ist im Morgomat, nämlich gute Musik und die Beiträge aus den Redaktionen. Und zu der vollen Stunde, das ist ja jeweils so, wenn jemand live im Studio ist, gibt es News. Das kann ich am Tag vorher schlecht, aber ich kann euch doch zumindest erzählen, was euch bezüglich Wetter so erwartet. Und dazu kommen wir jetzt.
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1: Ich habe es bereits erwähnt. Heute ist es ja immer noch relativ frisch. Wir haben ja gestern ganze 23 Grad als Höchsttemperaturen. Schon ein bisschen eine Erholung, ich glaube, für die meisten von uns nach dieser unglaublich langen Hitzewelle. Heute ist es schon wieder ein bisschen wärmer und es bleibt leider auch wieder trocken. Aber es wird doch wenigstens nicht so heiß. Höchsttemperaturen heute, die uns erwarten, sind bei 26 Grad rum. Am Nachmittag reichen wir die. Und jetzt aktuell um die 7 Uhr ist es ja noch richtig angenehm. Gut 18 Grad, wir sind noch unter 20 Grad. Dann muss man ja schon fast einen Pulli anlegen. Verreckte Sache. Wie gesagt, trocken bleibt es heute. Es hat aber ein paar Wolken am Himmel. Und der Regen, auf den müssen wir jetzt noch ein bisschen warten. Der kommt dann erst am Donnerstag wieder. Für heute also halbwegs Sonnenschein und ja, so fast angemessene Temperaturen, könnte man sagen, für den August, nämlich 26 Grad, wie erwähnt.
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1: Und dann hört ihr weiterhin der Morgomat. Wir starten in die 2. Stunde, in die 7. Stunde. Und in der 7. Stunde erwartet euch noch Folgendes. Am 4. ab 7. also jetzt gerade, hören wir die Rubrik, ein Rückblick auf die Musikfestwoche. Und sonst ganz viel gute Musik. Heute Morgen zusammengestellt von unserer wunderbaren Musikredaktion. Und ab und zu melde ich mir, die Ursi aus der Büchse, melde ich mir zu Wort. Ich hoffe, ihr seid bis jetzt gut am in den Tag starten. Habt Koffein in euren Venen, falls das euer Ding ist. Und habt allgemein einen guten Tag bis jetzt. Auf jeden Fall schön, hört ihr Radio Stadtfilter. Am 4. Job gibt es die Rubrik.

0: Es ist Zeit für unsere Rubrik. Und um was könnte es sich sonst drehen als um die Musikfestwoche? Letzte Woche ist die 5. Winterthurer Jahreszeit vorbeigegangen, eben die Musikfestwoche. Und damit wir nicht allzu traurig sind wegen dem, hören wir die ganze Woche Bandinterviews von der MFW. Heute hören wir einen Ausschnitt aus dem Gespräch mit To Athena und nachher einen Song, nämlich «Shut the Door».
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2: 9 Tage und heute ist der 5. Tag davon. Und an dem 5. Tag spielt To Athena auf der Hauptbühne von der Musikfestwoche. Man sagt dem Hauptbühne und To hockt jetzt da bei uns auf dem Sofa. Sali.
3: Hi, ich freue mich riesig da zu sein.
2: Was bei dir auch gewachsen ist, finde ich, abgesehen von deinem Publikum, ist auch, wie ich mal sagen, deine Begeisterung für die Ästhetik oder beziehungsweise vielleicht ist die Begeisterung schon immer da gewesen. Du zeigst es ein bisschen mehr, jetzt visuell. Hast du das Gefühl, das ist eine Eigenschaft von der Popkultur, die Ästhetik, oder von wo kommt?
3: Ich glaube, das war schon wirklich seit immer so gewesen. Und jetzt sieht man es ein bisschen mehr, weil ich ein bisschen mehr Sichtbarkeit bekomme. Aber okay. Es ist schon, beim ersten Album haben wir schon irgendwie 5 Musikvideos gebastelt und Bühnenbilder gebastelt und Outfits genäht. Mhm. Und es haben halt viel weniger Leute gesehen. Mhm. Und es ist, glaube ich, auch einfach das, was mich an diesem Job so reizt und wahrscheinlich für immer wird reizen, ist, dass es alles kann sein kann. Also mein Job ist manchmal Büro, manchmal ist mein Job aber auch irgendetwas nähen, manchmal ist mein Job mit irgendjemandem Merch entwerfen, mhm. manchmal ist mein Job Songs schreiben, manchmal ist mein Job auf einer Bühne stehen. Und irgendwie so das Rundum-Paket ist mir mega wichtig, zum Geschichten zu erzählen. Mhm. Und ich glaube, es kommt wahrscheinlich so ein bisschen aus Theater-Musical-Vergangenheiten, wo ich früher drin war.
2: Auch in dem Fall, okay.
3: Ja, früher so Funk. Als... Funk ist dann so wahrscheinlich ab... Wann habe ich das Funk-Zeug angefangen? So ab 18 vielleicht. Aha. Und das Musical Zeug hat mich wirklich so, das habe ich seit 10 Jahren Musical gemacht und also eben halt so hobbymässig, aber es ist wie Schauspiel und ein Bühnenberuf, ist wie, seit Kind habe ich eigentlich so etwas wollen machen und ich bin aber dann mega froh, ist wie, hat sich das noch ein bisschen gemorpht und ist wie Musik dazugekommen, weil das wie ein Medium ist, das mir viel mehr gibt, als nur irgendwie einen Text auswendig lernen und dann den in einem Stück spielen. So.
2: Und das mit der Ästhetik, dass man das so zur Schau stellt. Wie hast du das Gefühl, ist das vor allem in der Popkultur? Also jetzt nicht Popmusik, ich meine, eben, das ist ein grosser Begriff, verbreitet. Wieso braucht man das nicht zum Beispiel irgendwelchen Ensemble?
3: Das ist eine mega gute Frage.
2: Oder irgendwelche Jazz- Standardgeschichten, I don't know.
3: Ja, ich finde, das sollte man überall brauchen. Überall. Irgendwie, also mich spricht etwas mega an, wenn es wie ganzheitlich irgendwie so einen Faden gibt. Wenn man eingeladen wird, um in eine Welt hineinschauen und dort kurze Pause machen, finde ich das etwas vom Flashigsten.
2: Was ist denn deine Welt, was würdest du jetzt sagen, deine Welt, die du einladest? Was zeichnet die aus?
3: Ich glaube, so insgesamt die Welt jetzt von diesem Album ist so ein bisschen es ist schon ein bisschen eine Traumwelt, die nicht unbedingt an einen Ort gebunden ist. Und es geht auch im neuen Album geht es auch mega viel um so innere Knürze und Fragen. Und ja, die Welt soll eigentlich mehr einladen, um so ein bisschen schnaufen. Um sich irgendwie Zeit nehmen, für die Musik zu hören und das im besten Fall sich irgendwie aufgehoben fühlen. Ja, hätte ich jetzt gesagt. Und live ist, wenn sind wir zu 9 auf der Bühne nachher, dann ist auch schon ohne irgendein Kostüm schon viel los. darum sind wir dort, es ist immer noch spannend, wie so die Balance zu finden, hey, was ist, wenn jetzt zum Beispiel gerade das grosse Bühnenbild haben wir jetzt, sind wir ein bisschen ausprobieren, hey, wollen wir das überhaupt jedes Mal, weil es lenkt auch ein bisschen ab von dem, was sonst passiert an den Instrumenten. Und eigentlich wollen wir ja auch zeigen, was die Leute an den Instrumenten machen, weil es irgendwie auch cool ist, wenn jemand Harfe spielt und man checkt und nicht abgelenkt wird von irgendeinem windenden roten Stoff, der gerade über die Bühne weht. Und darum ist es auch immer ein Ausprobieren. Aber ich glaube, das ist im Moment passt das uns allen noch gerade ein bisschen, dass wir auch dürfen, das ein bisschen eben verschiedene Festivals oder verschiedene Formate spielen, die auch mehr oder weniger Platz haben für etwas oder dann eben so ein bisschen, man so ein bisschen experimentieren kann. Aber es soll auf jeden Fall eigentlich so ein bisschen, eigentlich sollte es die Leute ein bisschen in den Moment holen. Musikalisch und aber auch visuell. Dass man so ein bisschen rum ist und zusammen etwas erlebt, was ihm jetzt passiert irgendwie.

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0: ist wunderbar. Danke, Krüssel. 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
1: Wirklich?
0: Ich hab Schweizer Rap schon ein bisschen gern.
1: Ein bisschen.
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1: Glaub mir.
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1: Morgomat, da bei Radio Stadtfilter, die Rüstung aufstehen mit mir, der Ursi, heute Morgen. Ja, wir sind jetzt etwa in der Hälfte schon von dieser Sendung und ich hoffe, euch geht es bis jetzt gut. Ihr seid bis jetzt gut in den Tag am Starten und es gibt Sachen, die heute passieren, wo ihr euch könnt darauf freuen. Und falls ihr das noch nicht habt und ihr auch noch einen freien Abend habt, dann kommen wir ja dann, kurz vor der 9 zum Veranstaltungsfilter mit ein paar Tipps, was ihr heute könntet unternehmen könnt. Wie dem auch sei, ich hoffe, das Koffein ist bereits in euren Venen, falls ihr das konsumiert. Und wenn nein, dass ihr sonst irgendein gutes Getränk bei euch habt. Da in diesem Morgenmat geht es jetzt nochmal eine Runde weiter mit Musik. Bis dann zu der vollen Stunde, bis um 8 Uhr. Dann gibt es nochmal Wetter. Und natürlich ein Ausblick auf die folgende Stunde. Oh man!

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1: Die letzte Stunde von diesem Morgomat bricht an. Wir haben jetzt 8 Uhr am Morgen, an dem Dienstag, am 18. August 2026. Am Mikrofon ist Ursi ab der Büchse, aus der Büchse. Wieder mal ein Morgomat, den ich am Tag vorher aufzeichne. Das ändert nicht viel für euch. Das meiste bleibt gleich, Musik und Beiträge und Wetter und so weiter und so fort. Die einzige Sache, die anders sind, ist, ich kann euch keine News erzählen, weil am Abend vorher weiss ich noch nicht, was heute Morgen alles wird wichtig sein und ich kann auch keine Musikwünsche erfüllen dafür. Aber am Mittag wird das Jen gerne übernehmen, wenn der der Heinun macht. Eine ganz wichtige Aufgabe habe ich aber jetzt, am 8., nämlich euch das Wetter zu erzählen. Und ich finde, schon seit gestern, im Vergleich zu den letzten Monaten tatsächlich, ist es doch ein bisschen Good News.
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1: Gestern haben wir ja ganze 23 Grad Höchsttemperaturen gehabt, eine richtige Erholung nach all diesen Wochen in der Hitze. Und auch heute bleibt es vergleichsweise feierlich angenehm. Heute erwartet uns nämlich Höchsttemperaturen von bis zu 26 Grad, Mindesttemperaturen 17 Grad. Und jetzt um die 8 Uhr ist es nach wie vor wirklich angenehm frisch. Es ist nämlich noch keine 20 Grad, wenn auch nur knapp. Es ist also im Moment noch knapp unter 20 Grad. Der Regen, den wir gestern ein bisschen davon hatten, der bleibt heute leider wieder mal aus. Der kommt erst am Donnerstag zurück. Ein paar Wochen sind aber am Himmel und eben mit 26 Grad sind wir wenigstens mal deutlich unter der Hitzegrenze. Und in der Nacht mit 17 Grad kühlt es immerhin genug ab, dass doch einige von uns wieder mal sollten können gut durchschlafen.
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1: Die letzte Stunde bricht an von dem Morgomat, ich habe es bereits gesagt. Und die letzte Stunde ist ja immer regelrichtig vollpackt. Am 4. ab 8. hören wir nochmal die Rubrik, das Interview oder ein Teil vom Interview mit Tuathena von der Musikfestwoche, wo man übrigens alle in voller Länge auf unserer Webseite kann nachhören. Am 4. von 9. gibt es nochmal das Album von der Woche. Das ist Catharsis von Drill. Und kurz vor der 9. gibt es noch den Veranstaltungsfilter mit den Tipps von der Redaktion, was ihr heute Abend könntet unternehmen könnt, hier in der Stadt. Schön lasse ich dir Radio Stadtfilter, schön lasse ich dir der Morgomat. Ich hoffe, euch geht es bis jetzt gut an diesem Dienstagmorgen. Ihr startet gut in den Tag. Jetzt gibt es Musik bis zum 4. Uhr ab, wenn es Zeit ist für die Rubrik und die MFE Intis.

0: Es ist Zeit für unsere Rubrik. Und um was könnte es sich auch sonst drehen als um die Musikfestwoche? Letzte Woche ist die 5. Winterthurer Jahreszeit vorbeigegangen, eben die Musikfestwoche. Und damit wir nicht allzu traurig sind wegen dem, hören wir die ganze Woche Bandinterviews von der MFW. Heute hören wir einen Ausschnitt aus dem Gespräch mit Toa Tena und nachher einen Song, nämlich «Shut the Door».
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2: 9 Tage und heute ist der 5. Tag davon. Und an dem 5. Tag spielt Toa Athena auf der Hauptbühne von der Musikfestwoche. Man sagt dem Hauptbühne und Toa hockt jetzt hier bei uns auf dem Sofa. Sally.
3: Hi, ich freue mich riesig da zu sein.
2: Was bei dir auch gewachsen ist, finde ich, abgesehen von deinem Publikum, ist auch, wie ich mal sagen, deine Begeisterung für die Ästhetik oder beziehungsweise vielleicht ist die Begeisterung schon immer da gewesen. Du zeigst es ein bisschen mehr, jetzt visuell. Hast du das Gefühl, das ist eine Eigenschaft von der Popkultur, die Ästhetik, oder von wo kommt?
3: Ich glaube, das war schon wirklich seit immer so gewesen. Und jetzt sieht man es etwas mehr, weil ich etwas mehr Sichtbarkeit bekomme. Aber okay. Es ist schon, beim ersten Album haben wir schon irgendwie 5 Musikvideos gebastelt und Bühnenbilder gebastelt und Outfits genäht. Mhm. Und es haben halt viel weniger Leute gesehen. Mhm. Und es ist, glaube ich, auch einfach das, was mich an diesem Job so reizt und wahrscheinlich für immer wird reizen, ist, dass es alles kann sein kann. Also mein Job ist manchmal Büro, manchmal ist mein Job aber auch irgendetwas nähen, manchmal ist mein Job mit irgendeinem Merch entwerfen, mhm. manchmal ist mein Job Songs schreiben, manchmal ist mein Job auf einer Bühne stehen. Und irgendwie so das Rundum-Paket ist mir mega wichtig, um Geschichten zu erzählen. Mhm. Und ich glaube, es kommt wahrscheinlich so ein bisschen aus Theater-Musical-Vergangenheiten, wo ich früher drin war.
2: Auch in dem Fall, okay.
3: Ja, früher so als... Funk ist dann so wahrscheinlich ab... Wann habe ich das Funk-Zeug angefangen? So ab 18 vielleicht. Aha. Und das Musical das Zeug hat mich wirklich so, das habe ich seit 10 Jahren Musical gemacht. Und, also eben halt so hobbymässig, aber es ist wie Schauspiel und ein Bühnenberuf. Ist wie, seit Kind habe ich eigentlich so etwas wollen machen. Mhm. Und ich bin aber dann mega froh, ist wie, hat sich das noch ein bisschen gemorpht und ist wie Musik dazugekommen, weil das wie ein Medium ist, das mir viel, viel, viel mehr gibt, als nur irgendwie einen Text auswendig lernen und dann den in einem Stück spielen. So.
2: Und das mit der Ästhetik, dass man das so zur Schau stellt. Wie hast du das Gefühl, ist das vor allem in der Popkultur? Also jetzt nicht Popmusik, ich meine, eben, das ist ein grosser Begriff, verbreitet. Wieso braucht man das nicht zum Beispiel irgendwelchen Ensemble?
3: Das ist Aufführungen mega gute Frage.
2: Oder irgendwelche Jazz- Standardgeschichten, I don't know.
3: Ja, ich finde, das sollte man überall brauchen. Überall. Irgendwie... Also, mich spricht etwas mega an, wenn es wie ganzheitlich irgendwie so einen Faden gibt. Wenn man eingeladen wird, um in eine Welt hineinzuschauen und dort kurze Pause machen, finde ich das etwas vom Flashigsten.
2: Was ist denn deine Welt, was würdest du jetzt sagen, deine Welt, die du einladest? Was zeichnet die aus?
3: Ich glaube, so insgesamt die Welt jetzt von diesem Album ist so ein bisschen es ist schon ein bisschen eine Traumwelt, die nicht unbedingt an einen Ort gebunden ist. Mhm. Und es geht auch im neuen Album geht es auch mega viel um so innere Knirze und Fragen. Und ja, die Welt soll eigentlich mehr einladen, um so ein bisschen schnaufen. Mhm. Um sich irgendwie Zeit nehmen für die Musik zu hören und das im besten Fall sich irgendwie aufgehoben fühlen. Ja, hätte ich jetzt gesagt. Und live ist, wenn sind wir zu 9 auf der Bühne nachher, dann ist auch schon ohne irgendein Kostüm schon viel los. darum sind wir dort, es ist immer noch spannend, wie so die Balance zu finden, hey, was ist, wenn jetzt zum Beispiel gerade das grosse Bühnenbild haben wir jetzt, sind wir ein ausprobieren, hey, wollen wir das überhaupt jedes Mal? Weil es lenkt auch ein bisschen ab von dem, was sonst passiert an den Instrumenten. Und eigentlich wollen wir ja auch zeigen, was die Leute an den Instrumenten machen, weil es irgendwie auch cool ist, wenn jemand Harfe spielt und man checkt und nicht abgelenkt wird von irgendeinem windenden roten Stoff, der gerade über die Bühne weht. Und darum ist es auch immer ein Ausprobieren. Aber ich glaube, das ist im Moment passt das uns allen noch gerade ein bisschen, dass wir auch dürfen, dass ein bisschen, verschiedene Festivals oder verschiedene Formate spielen, die auch mehr oder weniger Platz haben für etwas oder dann eben so ein bisschen, man so ein bisschen experimentieren kann. Aber es soll auf jeden Fall eigentlich so ein bisschen Eigentlich sollte es die Leute ein bisschen in den Moment holen. Musikalisch und aber auch visuell. Dass man so ein bisschen rum ist und zusammen etwas erlebt, was ihm jetzt passiert. Irgendwie.

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1: Manchmal darf man auch ein bisschen von der Spur abweichen. So ist das dieswöchige Album der Woche eben kein Album, sondern eine EP. Aber das natürlich mit gutem Grund. Der Grund nennt sich Drill, kommt aus der Ostschweiz und hat letzte Woche die EP Catharsis veröffentlicht. Wie erwartet und erhofft sind die Songs schön hässig, vielschichtig und richtig gut produziert. Überraschungen gibt es aber trotzdem. So zum Beispiel auf zwei Feature-Tracks mit KünstlerInnen Glitch Baby und Odd Beholder. Insgesamt gibt es auf der Platte

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0: Los, wir müssen jetzt über etwas reden.
1: Nein, nicht schon wieder.
0: Ich sage, wir reden jetzt über das.
1: Aber es ist ja immer das Gleiche.
0: Wir reden jetzt über das Wetter.
2: Wir befinden uns nach wie vor in dieser kurzen Erholung von der Hitzephase. Heute haben wir nämlich maximale 26 oder knapp 27 Grad und der ganze Tag ist es bewölkt. Die Sonne die schaut zwar zwischen den Führen, aber es brennt auf jeden Fall nicht von oben ab. Und wir müssen den heutigen Tag auch wirklich geniessen, weil morgen knacken wir dann leider schon wieder die Hitzegrenze von 30 Grad. Aber dadurch gibt es auch gute Nachrichten, wenn wir schon noch ein bisschen weiter führen schauen, diese Woche. Dann sollte es ein bisschen Regen geben, wobei Betonung auf klein. Und die Temperaturen sollten den Rest der Woche deutlich unter 30 Grad bleiben.

0: Herzlich willkommen zum heutigen Heinun. Das war kurz das falsche Mikrofon. Ich habe schon etwa ein Jahr kein Heinun mehr gemacht. Mal schauen, ob sich das weiter wird zeigen oder ob das der einzige kleine technische Fauxpas in den anderthalb Stunden, die wir zusammen verbringen, bleibt. Ich habe mir überlegt. Es war ja Musikfestwoche und viele Menschen, wenn sie so ganz viele Events nacheinander hatten, dann fallen sie nachher ein bisschen ins Loch, wenn das durch ist. Und mir geht es auch so, weil es einfach ein bisschen zu viel ist, auch wenn es schön ist, es ist ein bisschen zu viel. Und dann bin ich nachher energetisch einfach ein bisschen hinüber. Und darum habe ich gedacht, machen wir heute so ein bisschen einen Low-Rückblick auf die MFW. Also wir hören ein bisschen Musik und sind ein bisschen traurig, wenn wir Lust haben. Genau. Das ist das Konzept vom heutigen Heinun. Dazwischen gibt es natürlich wie immer ein Album von der Woche, eine Rubrik, wo auch noch Interviews sind von der MFE. Also ihr seht, thematisch ist das eine solide Sache. Und dann haben wir natürlich noch Veranstaltungstipps für euch. Auch am Dienstag kann man etwas machen, wenn man Lust hat. Zum Beispiel sich auf Rüche gehen und Radio hören. Nein, wir haben auch noch andere Tipps. Genau, und ich habe den Rückblick natürlich chronologisch gestaltet, weil ich bin ja kein Unmensch. Und den ersten Tag von der MFW habe ich verpasst. Ganz extra, weil ich finde es immer ein bisschen anstrengend am ersten Tag, weil dann alle so übergehypt sind und sich nicht so gespürt und man muss immer allen irgendwie so viel nach Hause sagen und das probiere ich einfach zu vermeiden. Darum starten wir einfach mit dem Donnerstag letzte Woche, vorletzte Woche mittlerweile sogar. Dort hat auf der Steinberggasse nämlich der Tapehead gespielt. Und das ist sehr... Ich habe es mega, mega berührend gefunden. Ich habe ein bisschen berührt während dem Konzert. Und auch einfach rap-technisch mega nice. Und er hat einen Track mit dem Grimm 104 zusammen, was ich sowieso ein wunderbarer Rapper finde. Und den hören wir jetzt gerade. Und ich bin noch gar nicht sicher, ob ich da den richtigen Kanal offen habe für die Musik. Aber wir probieren es mal schnell. Hehe, nein. Einen Moment bitte. Ich tue mal schnell einen Jingle rein und dann... Ah, genau. Was nämlich auch war, ist, an diesen MFE ist, es hat einen feministischen Slam gegeben. Diese Beiträge hören wir erst übernächste Woche, aber ich bin die schon am Schneiden. Und weil ich immer sehr Freude habe, zum Jingles machen aus Sachen, die sehr berührend sind, habe ich dort schon einen Jingle vorbereitet. Und der gibt mir 19 Sekunden Zeit, um die Musik zum Laufen zu bringen. Let's go.
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0: Krass, oder? Ich glaube auch, ich habe die Musik gefunden zum Spiel. Einmal schauen. No, ich rufe noch einmal ins Studio, mega laut, dass ich kurz Support brauche für das. Und in der Zwischenzeit lassen wir einfach etwas, was anders programmiert ist. Das geht nämlich auch. Wir haben nämlich noch ganz viele Sachen, die sowieso in der MFW-Bibliothek sind, die auch an der MFW gespielt haben. Zum Beispiel haben Slaymobil und Bassluder gespielt. Und die haben auch eine Live-Session bei uns auf dem Balkon gemacht. Und wir lassen das Lied Poulaison.
2: Ach, der Bassluder? Gerade unter dem Stadtfilter ist die Kantonspolizei Zürich.
3: Oh mein Gott, schau mal, der, der reinläuft.
2: Alter, das ist fix der Zivi, Alter. Das ist ein Poulaison, Alter.
3: Ja.

0: Wir haben eine Bewilligung, keine Angst.
1: Haben wir eine Bewilligung?
0: Ja, danke vielmals.
1: Ja, wir haben eine.
2: Das sind Slaymobil und Bassludo gsi und ich habe mittlerweile Hilfe bekommen. Ich hatte ein ganz spezifisches Problem, das ich wirklich in, weiss ich nicht wie viele Jahre, bevor ich hier geschafft habe, nie hatte. Und das haben wir jetzt behoben und jetzt hören wir endlich Tapehead. Ich freue mich sehr darauf, aufs Lied «Wann es endet», featuring Grimm 104.

Das war Nathalie Fröhlich. Sie hat auch auf der Steinberggasse gespielt am ersten Donnerstag von der MFW. Von ihr gibt es, glaube ich, nicht wirklich ein trauriges Lied, darum haben wir einfach ein hässiges ausgewählt. Oder ich. Von der nächsten Person, die auf der Steibi gespielt hat, gibt es meines Wissens auch kein trauriges Lied. Und darum habe ich mich jetzt entschieden, um einfach jemanden zu spielen, den ich nicht gesehen habe, aber sehr gerne gesehen hätte, wenn ich nicht auf der Steibi gewesen wäre. Nämlich hat Joshua Eidehen auf dem Killerplatz gespielt und wir hören Tactics for Survival.

Das war der erste Donnerstag der MFW im Rückblick. Ich habe sad und hässig. Und wir gehen langsam, aber smooth über zu der Winter Night und wir starten dort gerade mit dem Startrampen-Act Mushin featuring Weit und Breit mit Song über dich.

Das war Gigi Malua. Sie hat am Samstag auf dem Kirchenplatz, also am ersten Samstag, auf dem Kirchenplatz gespielt an der Musikfestwoche mit zwei Tänzerinnen auf der Bühne und einem Live-Schlagzeug, was ein mega interessantes Setup war, finde ich. So für jemanden, der aus dem Rap kommt und jetzt eher etwas Poppiges macht. Sehr nice Konzert gewesen. Und jetzt ist auch schon Zeit für das Album der Woche. Manchmal darf man auch ein bisschen von der Spur abweichen. So ist dieses wöchige Album der Woche eben kein Album, sondern ein EP. Aber das natürlich mit gutem Grund. Der Grund nennt sich Drill, kommt aus der Ostschweiz und hat letzte Woche die EP Catharsis veröffentlicht. Wie erwartet und erhofft sind die Songs schön hässig, vielschichtig und richtig gut produziert. Überraschungen gibt es aber trotzdem. So zum Beispiel auf zwei Feature-Tracks mit KünstlerInnen Glitch Baby und Odd Beholder. Insgesamt gibt es auf der Platte 6 Songs, wo alle von Jeremy Gonzalez, einem Mastermind hinter Drill, komponiert und eingespielt worden sind. Ein wahrhaftiger Ohrenschmaus und ein absoluter Spass zum Hören. Das Album ist ausgewählt worden von der Luana Gilkälin und heute hören wir das Stück «My Space».

Das Album von der Woche ist von Drill Catharsis, also die EP. Und das ist das Lied MySpace featuring XOXO gewesen. Und ich würde sagen, Luana Jill Kellin hat da etwas ausgesucht, wo hart geht. Ich bin gerade ein bisschen wacher als vorher. Ich hoffe, ihr habt auch eine gute Zeit gehabt. Wir machen weiter mit meinem melancholischen MFW-Rückblick. Und wir lassen Worries and Other Plans. 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

Und mit Femi Luna zusammen sind wir schon in der zweiten Woche MFW gelandet, bei meinem kleinen melancholischen Rückblick. Und zwar beim Montag schon. Sie hat in der Kirche gespielt, in der Stadtkirche. Und das war ein wahnsinnig schönes Konzert gewesen. Und ich bin ja immer wieder so ein bisschen überrascht, wer das so in der Kirche spielt und wie das irgendwie entschieden wird. Und als ich ihren Sound das erste Mal gehört habe, bin ich so gewesen, okay, das macht einfach nur mega viel Sinn, sie in die Kirche zu buchen. Das war ja, ein mega, mega Match gewesen. Und es ist das einzige Kirchenkonzert, das ich dieses Jahr gesehen habe, leider. Aber es haben auch noch sehr viele andere lässige Leute in der Kirche gespielt. Zum Beispiel nämlich, wo ist sie? Jetzt sehe ich sie gerade nicht. Ah, die Maddie Ashman, die war bei uns auch im Interview gewesen, nämlich. Die macht so atonalen Pop. Das ist irgendwie auch mega, mega abgefahrene Art von Musik machen und mega spannend. Aber wir bleiben chronologisch und darum würde ich sagen, wir hören Coffee Stone. Das Konzert habe ich verpasst. Falls ihr gewesen seid, schreibt mir doch ins Gästebuch, wie es gewesen ist. Wir hören das Featuring mit dem Loyal Corner, den ich sehr, sehr, sehr grossartig finde. Und der Song passt auch einfach perfekt in einen melancholischen Rückblick. Er heisst nämlich «It's okay to cry».

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2: Das ist Coffee Stone gsi und es wird langsam ein bisschen chaotisch mit der Reihenfolge von wem was genau gsi ist, aber es ist ja auch ein bisschen egal. Ich habe nämlich gedacht, ich kann gar nicht von den Venus Girls spielen, weil heute das Interview von ihnen noch gezeigt wird, aber das wird erst morgen gespielt. Das heisst, wir hören gerade zwei Tracks von ihnen, weil sie sind im Albanien gsi und sie haben das wirklich in einen Hexenkessel verwandelt. Und sie haben eben gerade auch noch eine neue Single rausgebracht. Das heisst, wir hören zuerst Violent State of Mind, wo sie dort auch gespielt haben, und nachher die neue Single Mother Knows. Weil ich finde, es hat doch einige Alben gegeben, wo ich ein bisschen enttäuscht war am Anteil an Boybands, und sie sind halt eine Girlband. Und darum kommen sie jetzt in meiner Sendung extra Platz über. Genau. Viel Spass mit den Venus Girls.

Wir nähern uns noch nicht ganz am Ende vom High Noon, aber am Ende vom Gratis-Programm von der MFE, wobei gratis. Also ich hoffe, ihr habt Becher gespendet etc. etc., wenn ihr das könnt. Wir kommen nämlich schon zum Mittwoch. Dort hat auf der Startrampe ein mega spezielles Duo gespielt, nämlich Eggs and Tiaras. Die sind auch bei uns im Interview gewesen. Und ja, ich finde sehr coole Vibes und mega, mega gutes Konzept, so wie sie zusammen Musik machen. Mega cute. Und also auch einfach krass musikalisch so. Genau, und wir lassen das Lied Lost von ihnen.

0: Das sind X and Tiaras mit Lost gsi. Letzte Woche ist die 5. Winterthurer Jahreszeit vorbeigegangen, die Musikfestwoche. Damit man nicht allzu traurig ist, wegen dem lassen wir die ganze Woche Band-Interviews von der MFW. Heute hören wir einen Ausschnitt aus dem Gespräch mit Two Athena und danach lassen wir noch Shut the Door ebenfalls von Two Athena. Viel Spass!
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2: 9 Tage und heute ist der 5. Tag davon. Und an dem 5. Tag spielt Two Athena auf der Hauptbühne von der Musikfestwoche. Man sagt dem Hauptbühne und Two hockt jetzt hier bei uns auf dem Sofa. Salut.
3: Hi, ich freue mich riesig da zu sein.
2: Was bei dir auch gewachsen ist, finde ich, abgesehen von deinem Publikum, ist auch, wie man sagt, deine Begeisterung für die Ästhetik oder beziehungsweise vielleicht ist die Begeisterung schon immer da gewesen. Du zeigst es ein bisschen mehr, jetzt visuell. Hast du das Gefühl, das ist eine Eigenschaft von der Popkultur, die Ästhetik, oder von wo kommt?
3: Ich glaube, das war schon wirklich seit immer so gewesen. Und jetzt sieht man es ein bisschen mehr, weil ich ein bisschen mehr Sichtbarkeit bekomme. Aber okay. Es ist schon, beim ersten Album haben wir schon irgendwie 5 Musikvideos gebastelt und Bühnenbilder gebastelt und Outfits genäht. Mhm. Und es haben halt viel weniger Leute gesehen. Mhm. Und es ist, glaube ich, auch einfach das, was mich an diesem Job so reizt und wahrscheinlich für immer wird reizen, ist, dass es alles kann sein kann. Also mein Job ist manchmal Büro, manchmal ist mein Job aber auch irgendetwas nähen, manchmal ist mein Job mit irgendeinem Merch entwerfen, manchmal ist mein Job Songs schreiben, manchmal ist mein Job auf einer Bühne stehen. Und irgendwie so das Rundum-Paket ist mir mega wichtig, zum Geschichten zu erzählen. Mhm. Und ich glaube, es kommt wahrscheinlich so ein bisschen aus Theater-Musical-Vergangenheiten, wo ich früher drin war.
2: Auch in dem Fall, okay.
3: Ja, früher so als... ja. Funk ist dann so wahrscheinlich ab... Wann habe ich das Funk-Zeug angefangen? So ab 18 vielleicht. Aha. Und das Musical Zeug hat mich wirklich so, das habe ich seit 10 habe ich Musical gemacht und also eben halt so hobbymäßig, aber es ist wie Schauspiel und ein Bühnenberuf, ist wie, seit Kind habe ich eigentlich so etwas wollen machen und ich bin aber dann mega froh, ist wie, hat sich das noch ein bisschen gemorpht und ist wie Musik dazu gekommen, weil das wie ein Medium ist, das mir viel mehr gibt als nur irgendwie einen Text auswendig lernen und dann den in einem Stück spielen. So.
2: Und das mit der Ästhetik, dass man das so zur Schau stellt. Wie hast du das Gefühl, ist das vor allem in der Popkultur? Also jetzt nicht Popmusik, ich meine, eben, das ist ein grosser Begriff, verbreitet. Wieso braucht man das nicht zum Beispiel irgendwelchen Ensemble?
3: Das ist Aufführungen mega gute Frage.
2: Oder irgendwelche Jazz-Standard-Geschichten, I don't know.
3: Ja, ich finde, das sollte man überall brauchen. Überall. Irgendwie, also, mich spricht etwas mega an, wenn es wie ganzheitlich irgendwie so einen Faden gibt. Wenn man eingeladen wird, so wie in eine Welt hineinschauen und dort kurze Pause machen, finde ich das etwas vom Flashigsten.
2: Was ist denn deine Welt, was würdest du jetzt sagen, deine Welt, die du einladest? Was zeichnet die aus?
3: Ich glaube, so insgesamt die Welt jetzt von diesem Album ist so ein bisschen es ist schon ein bisschen eine Traumwelt, die nicht unbedingt an einen Ort gebunden ist. Und es geht auch im neuen Album geht es mega viel um so innere Knürze und Fragen. Und ja, die Welt soll eigentlich mehr einladen, um so ein bisschen schnaufen. Um sich irgendwie Zeit nehmen, für die Musik zu hören und durch das im besten Fall sich irgendwie aufgehoben fühlen. Ja, hätte ich jetzt gesagt. Und live ist, wir sind jetzt 9 auf der Bühne nachher. Dann ist auch schon ohne irgendein Kostüm schon viel los. darum sind wir dort. Es ist immer noch spannend, wie so die Balance zu finden. Hey, was ist, wenn jetzt zum Beispiel gerade das grosse Bühnenbild haben wir jetzt, sind wir ein bisschen ausprobieren, hey, wollen wir das überhaupt jedes Mal? Weil es lenkt auch ein bisschen ab von dem, was sonst passiert an den Instrumenten. Und eigentlich wollen wir ja auch zeigen, was die Leute an den Instrumenten machen, weil es irgendwie auch cool ist, wenn jemand Harfe spielt und man checkt und nicht abgelenkt wird von irgendeinem windenden roten Stoff, der gerade über die Bühne weht. Und darum ist es auch immer ein Ausprobieren. Aber ich glaube, das ist ja, im Moment passt das uns allen noch gerade ein bisschen, dass wir auch dürfen, so ein bisschen, eben, verschiedene Festivals oder verschiedene Formate spielen, die auch mehr oder weniger Platz haben für etwas oder dann eben so ein bisschen, man so ein bisschen experimentieren kann. Aber es soll auf jeden Fall eigentlich so ein bisschen, eigentlich sollte es die Leute ein bisschen in den Moment holen. musikalisch und aber auch visuell, dass man so ein bisschen rum ist und zusammen etwas erlebt, was ihm jetzt passiert irgendwie.

0: Das war «To Athena» im Gespräch mit dem Omar Fra. Ihr könnt alle Interviews von der MFW, die wir vom Stadtfilter geführt haben, auch auf SoundCloud nachhören. Und in meinem Rückblick sind wir jetzt beim Donnerstag am 13. August. Und dort war einerseits der feministische Slam-Abend, wo wir den wunderbaren Jingle schon mal gehört haben, den ich gerne noch mal schnell rein tue, weil ich einfach viel zu fest Freude habe. Ich liebe dramatische Jingles über Trap-Beats. Es ist einfach ein eigenes Genre. I don't know. Und nachher lassen wir gerade Verbrennung dritten Grades. Sie sind auch mal bei uns auf dem Balkon gewesen. Wir sehen hier ein kleines Muster vom Booking. Zuerst Stadtfilterbalkon, nachher Steinberggasse, ob Startrampe oder Hauptbühne. Unklar. Auf jeden Fall super nice. Und von ihrer Live-Session habe ich euch auch noch ein Lied mitgebracht. Genau das hören wir nach dem Jingle.
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2: Das ist eigentlich der Moment in meinem Set, wenn ich live spiele, wo ich das Publikum beleidige. Aber ich sehe euch ja wie nicht und darum skippen wir, glaube ich, den Part. Ich muss kurz von meinem Sugar-Free Red Bull trinken, warte. Der nächste Track heisst «Get Rich or Try Dying» und ist mein einziger Feature. Also ich habe einen Feature-Gast. Vielleicht findet ihr ja raus, wer es ist.

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1: Get rich or try dying. Ich würde sagen, oder organisieren wir uns einfach und probieren alle ein schöneres Leben zu haben. Weil man kann auch zwei Unternehmen gründen und sich nachher nicht einen Porsche können leisten. Ich hatte zum Beispiel mal eine kleine Sourdough-Bäckerei und ich habe ein Einzelunternehmen mit meinen Modisachen und beides hat nicht dazu geführt, dass ich einen Porsche wird fahren. Und das ist auch völlig okay. Aber ich finde es schön, dass Verbrennung dritten Grades das gefeatured hat in dem Song. Sehr witzig auch. Als ja, fast letztes. Nein, ein bisschen Zeit haben wir schon noch. Wir haben also 20 Minuten. Lassen wir Spare Flower. Die zwei sind auch im Interview gewesen. Das zieht sich da jetzt auch ein bisschen durch. Ich finde es immer einfacher, zum Zugang zu Musik von Leuten zu haben, wenn ich auch ein bisschen mitbekommen habe, wie die so als Menschen sind und was die so erzählen. Das ja, hilft mir immer mega, um mich einzulassen auf Sachen, die ich musikalisch vielleicht auch sonst nicht so lasse. Das ist relativ harte Musik, würde ich sagen. Aber auch noch nice. Sie haben im Albani gespielt. Keine Ahnung, wie es war. Ich musste schlafen. Aber das Lied, das wir jetzt hören, von Spare Flower, heisst «Disappear».

Bare Flowers mit Disappear sind das. Und wir machen gerade weiter mit dem atonalen Pop, den ich angekündigt habe, mit der Maddie Ashman.

So, wir sind beim Samstag angekommen im Programm von der vergangenen Musikfestwoche und ich würde sagen, wir haben uns jetzt auch genug gesuhlt in melancholischer und oder hässiger Stimmung. Und darum würde ich sagen, schließe ich den Hai nun mit einem kompletten Mood-Change ab. Für das würde ich vorschlagen, dass ihr aufsteht und euch ein bisschen Platz macht, dass ihr euch könnt bewegen könnt. Weil am Samstag, ich ignoriere einfach den Sonntag vom Programm, am Samstag hat nämlich Chocolate Remix im Kraftfeld gespielt. Und das ist eines der lässigsten Konzerte, die ich bis jetzt in diesem Leben hatte erleben. Und nachher die Aftershow-Party war auch richtig gut gewesen. Das heisst, wir lassen zuerst Chocolate Remix und nachher noch ein anderes random Lied, wo man gut dazu twerken kann. Weil jetzt tun wir all die Energy noch ein bisschen umwandeln. Und ja, ich würde sagen, let's go mit Bien Beau.

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1: So, wir kommen zum Veranstaltungsfilter.
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1: Ihr habt heute eine grosse Auswahl an Sachen, die man machen kann. Nämlich gibt es im Campo in Hegi ein Erzählcafé. Das ist ein Ort, wo Leute einfach gehen, miteinander erzählen zu einem spezifischen Thema. Und auch zuhören, vor allem auch. Dann gibt es ein Theater, wo vor allem auch sich, glaube ich, an junge Menschen richtet. Zwar, nein, Kindergarten Schützenwiese ist zwar der Standort, aber es fängt am 8. an. Darum schaue da selber nochmal schnell noch, für welche Altersgruppe. Das ist «Der Diener zweier Herren» heisst das Stück. Und dann gibt es am Bahnhof Döss im Stationsgebäude, also direkt am Bahnhof, eine Perron-Bar. Die findet jetzt in nächster Zeit etwa die mal statt. Und ich bin schon sehr gespannt darauf, zum sehen, was dort alles so passiert. Genau, das war es vom Heinun. Ich wünsche euch einen schönen Tag und hoffe, ihr habt einen guten Mittag mit mir. Oder einen schönen melancholischen Mittag. Macht's gut, da geht's weiter mit Musik Agogo.

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1: Es ist 6 Uhr am Abend und das ist Politur bei Radio Stadtfilter. Am Mikrofon ist der Tommy und heute beschäftigen uns die folgenden Themen. Geldstrafe wegen Hundebiss. Ein Wiederholungstäter wird verurteilt. Wohnungsknappheit wie gewohnt. In Winterthur bleibt der Wohnungsmarkt prekär. Und Gewalt im Nahen Osten. Israelische SiedlerInnen gehen aggressiv gegen PalästinenserInnen vor. Ein Winterthurer Hundehalter muss nach einem erneuten Bissvorfall eine hohe Geldstrafe zahlen. Der Halter Mitte 70 hat seinen knapp vierjährigen belgischen Schäferhund Anfang Jahr in der Gemeinde Hettlingen ohne Leine rumlaufen. Der Hund ist dann davongerannt und hat einen 12-jährigen Bub angegriffen, der mit anderen Kindern im Schnee gespielt hat. Der Hund hat ihn gebissen, und zwar in linken Unterarm und ins rechte Bein. Für die Behörden ist der Angriff keine Überraschung. Schon 1,5 Jahre vorher hat der gleiche Hund bei Kolbrunn mehrere Schulkinder verletzt, die für einen Wettlauf trainiert haben. Damals ist der Rentner noch mit einer bedingten Geldstrafe davongekommen. Jetzt, nach dem zweiten Vorfall, hat die Staatsanwaltschaft härter durchgegriffen. Sie hat ihn wegen fahrlässiger Körperverletzung und Verstoß gegen das Hundegesetz zu einer unbedingten Geldstrafe von 18'000 Franken verurteilt. Das kantonale Veterinäramt hat außerdem umgehend Auflagen für den Hund erlassen, zum Beispiel eine Leine- oder Maulkorbpflicht. Der Kanton weist darauf hin, dass bei aggressivem Verhalten meistens weniger das Tier selber das Problem sei, als der Umgang der HalterInnen damit. In Winterthur sind freie Wohnungen weiterhin äußerst knapp. Gemäss jüngster Erhebung stehen per Anfang Juni gerade mal 116 Wohnungen leer, bei einem Gesamtbestand von rund 59'000 Wohnungen. Das entspricht einer Leerwohnungsziffer von 0,2%, ganz ein leichter Anstieg gegenüber dem Vorjahr. Zum Vergleich: im Kanton Zürich liegt die Quote bei 0,52%, in der Stadt Zürich sogar noch tiefer, während sie in der Region Winterthur außerhalb der Stadt deutlich höher liegt. Ein Grund für die anhaltende Knappheit: im vergangenen Jahr sind in Winterthur zwar 196 neue Wohnungen gebaut worden, gleichzeitig aber 284 abgerissen. Unterm Strich ist also der Bestand der Wohnungen geschrumpft. Ins Gewicht gefallen sind vor allem der Abbruch von 8 Wohnblöcken am Tegerlohweg mit insgesamt 168 Wohnungen. Mehrere grössere Bauprojekte sind in Planung oder bereits im Bau, zum Beispiel am Depot Deutweg, an der Paulstrasse, beim Eichwaldhof und auch beim Projekt Rocket und Tigerli. Zusammen sollen diese Projekte in den nächsten Jahren mehrere hundert zusätzliche Wohnungen auf den Markt bringen. Ob das denn die Entspannung bringt, die die Stadt im Moment prognostiziert, bleibt aber vorerst offen. Im Westjordanland spitzt sich die Gewalt von israelischen SiedlerInnen gegen palästinensische Dörfer weiter zu. Besonders betroffen ist im Moment das Dorf Taibe, nordöstlich von Ramallah, bekannt für seinen Olivenanbau und die lokale Brauerei. BewohnerInnen berichten von wiederholten Brandstiftungen, Diebstahl und der schrittweisen Besetzung von Ackerland. Auch die benachbarte Beduinensiedlung sind betroffen. Die BäuerInnen können ihre Olivenfelder inzwischen kaum mehr erreichen. Die israelische Armee hat Taibe und die Umgebung vergangene Woche zur militärischen Sperrzone erklärt. Das ist eine Massnahme, die sich aber in der Praxis vor allem gegen PalästinenserInnen und Hilfsorganisationen richtet, während sich SiedlerInnen weiterhin frei bewegen können. Ähnliche Vorfälle gibt es im Ort Kusra bei Nablus. Dort belagern SiedlerInnen seit über einer Woche zwei Familien in ihren Häusern am Dorfrand. Hilfslieferungen mit Nahrungsmitteln kommen kaum noch durch. Der Vorfall hat international für Aufsehen gesorgt, nachdem sich sogar der US-amerikanische Botschafter in Israel, der Mike Huckabee, ungewohnt deutlich geäussert hat und die beteiligten SiedlerInnen auf der Plattform X als, Zitat, israelische Terroristen bezeichnet hat. In Taipei rufen mehrere Geistliche sowie auch der Bürgermeister die Bevölkerung auf, im Dorf auszuharren, aber trotzdem haben laut örtlichen Angaben bereits rund 90 von den rund 1200 EinwohnerInnen das Dorf verlassen. Im Ukraine-Krieg hat es in der Nacht auf heute einen der bis jetzt grössten ukrainischen Drohnenangriffe auf den Raum Moskau gegeben. Nach Angaben vom Moskauer Bürgermeister sind über 600 Drohnen unterwegs gewesen, rund 180 davon sind abgeschossen worden. Getroffen worden sind unter anderem Wohnhäuser und das Logistiklager vom Online-Händler Wildberries, wo Kiew verdächtigt, auch militärisches Material zu transportieren. Verletzt worden sind mehrere Menschen. Todesopfer haben die russischen Behörden bis jetzt keine gemeldet. Umgekehrt hat Russland in der gleichen Nacht die Region Kharkiv mit Raketen und Drohnen angegriffen. Mindestens 10 Menschen sind dabei ums Leben gekommen, 17 sind verletzt. An der Front hat Russland außerdem die Einnahme von 2 weiteren Ortschaften in der Region Donetsk gemeldet. Ukrainische Bestätigungen hat es dazu bis jetzt keine gegeben.
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1: Ja, es ist nicht mehr so heiß wie in den vergangenen Wochen, aber definitiv immer noch heiß. Temperaturen sind heute immerhin auf 25 Grad gestiegen und das, obwohl es doch vorwiegend bewölkt war. Morgen dann fast gar keine Wolken mehr, strahlende Sonne und wieder 29 Grad. Gegen Ende der Woche kommt es dann aber vermehrt zu Regen und Gewitter und es kühlt spürbar ab. Am Wochenende bewegen sich Temperaturen dann so um die 20 Grad.
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1: am 8. im Kindergarten Schützenwiese der Diener zweier Herren. Das ist ein Freilichttheater. Und Skuku zitiert, mit einem Job kommt man heute nicht mehr weit, es müssen schon zwei sein für ein Leben. Das ist diese sogenannte Flexibilität, von der heutzutage alle reden. Es handelt sich um ein komödiantisches Verwirrspiel von Carlo Goldoni. Das Ganze wird aufgeführt in einer Neufassung von Martin Heckmann. Heute Abend am 8. Kindergarten Schützenwiese. Und wer lieber daheim bleibt, dem empfehlen wir unser weiteres Radioprogramm hier bei Radio Stadtfilter. 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Am 8. dann Rainbow Soul Z, am 10. Blow Up. Und um Mitternacht könnt ihr die erste Wiederholung von aktuellen Politur hören. 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Am 6. gehört ihr dann der Thomas Häglin mit dem Morgomat und mir. 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

0: blöde. Ich wollte meinem kleinen Bruder eine Platte kaufen von Dave Holland Quartett.
1: Ja.
0: Aber wenn ich hingehe, hole ich auch eine Platte.
1: Ja.
0: Ich hole mir eine Platte.
1: Die

0: Der Amon mit 6 ist das gewesen und ich habe wieder den Anfängerfehler gemacht. Aber ich entschuldige mich damit, dass ich jetzt aus der Sommerpause zurück bin und noch nicht so genau weiss, wie das geht.
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0: Genau, das gilt für uns beide, DigiChris, oder?
3: Ich glaube jetzt auch nicht, nein, blöd sind wir nicht, aber ja klar, du machst den gleichen Fehler.
0: Ein bisschen ungeschickt, ja, ja.
3: Passiert mir im Büro auch, teilweise.
0: Also, was ist so dein häufigster Fehler im Büro? Dass die Kaffeemaschine anlässt, während dem noch kein Becher unten dran steht?
3: Ich will jetzt die Leute nicht mit SOP-Details nerven. So, ja, das hast du das gemacht und ja.
0: Ja, ab und zu macht man peinliche Sachen. Ich habe zum Beispiel erst seit nach Wochen verstanden, ich gebe jetzt neuerdings so Schulungen und da haben wir so ein System, wo die Leute, die eine Schulung absolviert haben, eingetragen werden. Und dann habe ich erst nach Wochen verstanden, dass es eigentlich meine Aufgabe wäre, die einzutragen, die teilgenommen haben. Und man hat mir das immer so ein bisschen regelmässig so durch die Blume zu verstehen. Aber irgendwie bin ich, glaube ich, ein bisschen auf dem Schlauch gestanden. Aber jetzt habe ich es begriffen. Das ist doch, man sollte sich eher darüber freuen, dass es dann irgendwann doch klappt, ja, wie darüber die Verzögerung, oder?
3: Solange sie ein Zertifikat am Schluss überkommen, ist glaube ich gut.
0: Eben, ja, genau. Um das geht es ja eigentlich. DigiChris, wie warst du? Hast du schöne Ferien gehabt? Bist du erholt aus dem Sommer zurück?
3: Ja, den Umständen entsprechend, muss ich nicht alles aus dem Sender sagen, aber ich habe noch gemerkt, es ist zwar nicht mehr Frühling, aber was ich noch gemacht habe, ich bin mal durch meine Mailbox gegangen und habe mich knallhart von fast allen Newsletter abgemeldet.
0: Ah, ja, das sollte ich auch mal machen.
3: Weil ich einfach gesehen teilweise, dort bin ich nicht mehr. Und jetzt zum Beispiel, ich sage jetzt das blaue D und das rote B, also nicht, dass ich etwas gegen die hätte, aber...
0: Das blaue D und das rote B, jetzt muss ich...
3: Also die zwei grössten Online-Händler von der Schweiz.
0: Aha, nicht ja. Genau, alles klar.
3: Und einfach, ja, dann kaufe ich sonst noch mehr Zeug, ja, komm weg. Weil wenn etwas Neues kommt, wenn ich etwas brauche, finde ich selber aus, also nicht, dass ich jetzt etwas gegen die hätte, aber komm weg damit.
0: Ja, genau, das finde ich auch. Ich gehe auch eher von meinen Bedürfnissen aus, wenn ich da gehe posten, wieder dass ich mich an dem würde orientieren, wo man mir würde vorschlagen. Das ist übrigens dann schon ein gutes Thema oder ein kleiner Teaser für unser Hauptthema eigentlich, wie man das am geschicktesten macht, so seinen Konsum zu organisieren, können wir im weitesten Sinn sagen. Ja.
3: Ich habe noch irgendwie auch etwas, und das habe ich auch fast nie weggebracht. Also, nein, ich sage jetzt nicht meine E-Mail-Adresse da offen am Sender, aber es ist halt zwischen dem Vornamen.
0: Jetzt ist er verschwunden. Das fängt ja schon gut an. DigiChris, kommst du echt zurück?
3: Ich bin 10 cm vom Empfänger. Also, wie gesagt, zwischen meinem Vor- und Nachnamen ist halt ein Buchstabe. Und der hat halt irgendjemand mal vermurkst und ich komme irgendwie immer Wellness-Ding aus Österreich über und aus irgendeinem, und dort bin ich jetzt endlich raus, aus irgendeinem Haus, glaube ich, außerhalb von Wien, ja, hier die Eigentümergemeinschaft, Haus so und so.
0: Also, das würde eigentlich jemand anderer angehen, verstehe ich
3: ja,
0: das richtig?
3: Ja, und ich habe es dann irgendwie mal geschafft, den Typ zu erreichen. Aha, sie sind, also xyz@gmail.com, die Person war zyx@gmail.com, ja. Ich habe es korrigiert. Also, ich habe es vielleicht auch lustig gefunden, aber ja. Also es ist ja schön, wenn die Mailbox ein bisschen aufgeräumter ist.
0: Ich würde sagen, das passiert noch recht häufig, dass so die Verwechslungen. Und wenn ihr da irgendwie, wenn ihr, was weiß ich was, mir fällt gerade kein gutes Beispiel ein, aber wenn ihr ähnlich heisst wie der Donald Trump und alle dem seine Mails überkommen, die eigentlich an sein Gmail gedacht sind, tun doch mal ein paar an uns vorwarten. Ich würde gerne ein bisschen lesen.
3: Ja, also, ist klar, mein Name ist jetzt nicht so selten.
0: Gibt es nicht irgendeinen deutschen Politiker, der heisst wie du?
3: Also es gibt bei uns im Büro einen, der heisst genau wie ich, und dann gibt es noch zwei, die halt noch den Nachnamen mit also dort hinschreiben.
0: Das ist sehr lustig. Aber dann kannst du sagen, wenn du irgendetwas nicht machen willst, kannst du dich einfach auf den Standpunkt stellen, es wäre der andere ja. gemein gewesen. Und,
3: ja, nein, also an der einen, so, ja, ist für dich. Und ich habe, glaube ich, auch mal eine Einladung bekommen, also für ein Vorstellungsgespräch. Ich, nein, habe ich der HR-Dame geschrieben, hey, die hat mir sogar angeläutert und sich entschuldigt. Ich, ja, kein Problem, kann ja mal passieren.
0: Aber ist natürlich ein bisschen ein Privacy-Problem schon.
3: Ja, gut, ist jetzt intern. Und es ist tatsächlich in dem Tool, zumindest damals, wenn du den Namen eingibst, dann siehst du es nicht. Dann kommt halt der Name zweimal, ja, welcher ist es jetzt? Also, du siehst jetzt nicht, eben, ist das der Sub-Authorization oder ist das jetzt der Head of Operations? Ja, dann musst du halt röteln.
0: Aber ist es überhaupt möglich, dann in dem System eine zwei unterschiedliche E-Mail-Adressen einzurichten, wenn Leute gleich heissen? Weil es
3: ja, ja, ist es. Die E-Mail-Adressen sind Nachname.Vorname at Punkt, Punkt, also Landeskürzel, ja, firma.com.
0: Und dann hat variiert das Landeskürzel, ja. Oder? Ja, wie sonst, je nachdem, wer hätte jetzt müssen sagen, du, der, der dann sich später beworben hat, wir können dich leider nicht anstellen, weil wir haben keine Möglichkeit, ihre E-Mail-Adressen einzurichten. Weil das ist alles vollautomatisiert, wird automatisch ausgelöst, wenn wir deinen Namen eintragen und wenn es das schon gibt, kommt einfach eine Fehlermeldung.
3: Also es ist aber so, eben, jetzt kommen nachher so die Grundlagen von Windows, also im AD, also musst du ja Unix sein.
0: Ja.
3: Und eben, es gibt halt, also es gibt, glaube ich, Müller Thomas 5. Ja, also einfach deinen Windows-Username. Und das ist dann auch lustig, wenn es im SAP so ein bisschen Verwechslungen gibt. Du siehst dann schon auch, also der Typ schafft in der Logistik, nein, ich glaube, der sollte nicht Kontrollberechtigung haben.
0: Aha,
3: das
0: ja,
3: ist,
0: ja.
3: Glaub, falsch.
0: Ja,
3: genau. Also so Sachen musst du halt auch noch ein bisschen mitdenken.
0: Das sind lustige Probleme. Aber ich glaube, KI kann ja das auch nicht. Wenn du KI fragst, nach, wer ist eigentlich der DigiChris, dann kommt, dann mischelt sie dich auch noch mit dem deutschen Politiker zusammen. Wer kommt bei Google zuoberst, wenn man deinen Namen eingibt?
3: Uff. Es ist mal, glaube ich, jemand gewesen, wo in einem Autounfall gestorben ist. Das ist ganz am Anfang. Vor allem, ich benutze noch den ersten Buchstaben von meinem Vater und ich glaube, dort ist tatsächlich, ja, has died in a car crash. Und ich glaube, meine Mutter hat mir mal ganz entsetzt angerufen, du, google dich mal.
0: Ah, ja. Also ich sehe, der Oberste, der bei mir kommt, ist ein Rechtsanwalt. Dann der zweite Oberst ist ein Schweizer Dialektologe, Schriftsteller und Rundfunkredakteur.
3: Ja, der war beim SRF an mich. Der hat das ist noch halb interessant gewesen. Und der hat mal eine Website vorgestellt. Eben, du hast ja Sachen. Also, es war wirklich spannend gewesen. Also, wie sagen wir, Bütschki zum Beispiel.
0: Bütschki, oder eben, ja.
3: Und er hat es bei mir hurenhoch getroffen. Also so wie ich halt Sachen sage, also ja, ich kann sagen, Kappel am Albis ist jetzt, ja, da bin ich irgendwo aufgewachsen in der Nähe, also hey, cooles Tool und das war noch lange, bevor es KI gegeben hat.
0: Ja, genau, ein Mitglied von der Geschäftsleitung von der St. Galler Kantonalbank gibt es auch noch.
3: Aber ja, du? Genau, das ist mir mal noch zum Verhängnis geworden. Revolut kennst du ja. Oder? Und dann haben sie mir mal, also anscheinend gibt es in Revolut auch so DMs und haben mich mal jemand geschrieben, are you member of the FDP?
0: Dann sagst du einfach mal ja und schaust, was kommt. Das musst du nächstes Mal machen.
3: Es haben wir dann einen Kollegen, der in der also Filialleiter in einer Bank ist, nein, das müsste machen, weil wäre ich jetzt in der FDP, und da war glaube ich irgendwie Gemeinderat gewesen, wäre ich ja potenziell bestechlich. Also nein, er hat gesagt, das müsste sie machen.
0: ja.
3: Ja, nein, bin ich nicht.
0: Also, jetzt müssen wir anfangen. Wir haben schon 30 Sekunden überzogen. Mein zweites Thema, das ich noch wollte machen in der Pre-Show, haben wir jetzt völlig verplaudert, aber das gehört dann in einer Woche. Das wäre eigentlich das wichtige Thema gewesen. Das kommt in einer Woche.

0: Werbung, das ist die Sache, die jetzt nicht mehr dafür kann sorgen kann, dass der DigiChris die ganze Zeit Gadgets bei Galaxus bestellt. Aber immerhin gibt es die Werbung immer noch. Sie halten das halbe Netz am Laufen, muss man sagen, im Moment noch. Aber es könnte sein, dass das nicht mehr weiter Zukunft hat, das Geschäftsmodell. Wir verschaffen uns in dieser Sendung einen Überblick, wie es um die Werbewirtschaft steht, wie sie sich verändert, wer verliert und wer gewinnt. Und wer das ist, wenn man sagt, oder was wir könnten machen, müssen wir so vielleicht formulieren, dass es nicht Google und Meta ist, die am Schluss gewinnen. DigiChris, du hast aber eigentlich wollen über das Thema reden und ich weiss gar nicht so genau, warum. Warum hast du eigentlich über das Thema wollen reden?
1: Ich meine, du hast mal mit dem Kevin eine wirklich schöne Sendung gemacht. Ich bin dort irgendwo nicht dabei gewesen. Und was mir halt Werbung, wenn ich jetzt schon ein bisschen Sachen vorausnehme, wenn ich mal gesagt, auf dem Büro-PC darf ich keinen Netzblocker installieren, sonst gibt es Schläge von der Local IT, obwohl ich einen Admin-Account habe. Und wenn du dann auf 20 Minuten gehst,
0: ja,
1: oder Watson, oder Blick, oder whatever, ja, dann erhaut es dich einfach mit dieser Fullscreen-Werbung. Ich muss auch sagen, es haut mich sogar, ja, das habe ich auch schon gesagt, ich habe Limmataler, also das ist eine Zeitung von der AZ-Medien, habe ich digital abonniert, also ich habe kein physisches Produkt, weil wo soll ich es lesen? Also ich zahle da und das finde ich auch, kann ich auch vorwegnehmen, ich finde es wichtig, dass man für Journalismus zahlt. Ich meine, du willst ja auch irgendwie Lohn haben als Journalist.
0: Bitte, ja, unbedingt.
1: Ja, also ich finde, das kann man auch machen, aber wenn ich dort, wenn ich schon zahle und ich sage jetzt, es ist mal früher ein Stutz pro Tag, jetzt ist es ein bisschen mehr, aber who cares, wenn ich dann dort so mit Werbung zugemüllt
0: werde. Ja, das ist ein also als, Problem.
1: Als genau, eingeloggter Kunde, weil ja, klar, am Geschäftsnotebook einloggen komme ich schon. Ja, dann habe ich schon ein bisschen ein Problem. Das nächste ist, eben beim Replay TV,
0: ja,
1: hast du jetzt auch teilweise, wenn du, und ich kann es dir jetzt nicht wissenschaftlich belegen, also ich sage jetzt gerade beim SRF, wo ich auch ein bisschen ein Problem habe, weil, ja, klar, SRF hat Gebühren, ich verstehe auch, sie haben Werbegelder, dass du teilweise halt eben plumps zwei, drei Spots hast, es ist momentan noch einigermaßen auszuhalten, also sie sind kurz, das geht ja noch, aber was mich wirklich zum Wahnsinn treibt, wenn du mal Pause drückst,
0: ja, Die Werbung in der Pause, die finde ich auch, die geht mir sackenmässig auf den Wecker. Die hat, YouTube hat damit angefangen und jetzt sieht man das beim Teleboy, beim SRF auch. Ich weiss nicht, ob es, das verstehe ich wirklich nicht. Und ja, also eben, ein Teil von dieser Sendung ist sicher dazu da, dass wir uns ein bisschen Luft verschaffen können. Das ist sicher so. Ja,
1: nein,
0: ich verspreche es, wir kommen dann auch noch zum analytischen Teil. Also hochheiliges Ehrenwort. Aber ich finde, gerade das beim SRF, sie haben dann mal auch die Replay-Werbung gemacht. Also wenn ich dann, das mache ich eigentlich immer so, ich schaue die Tagesschau nie dann, wenn sie kommt, sondern meistens irgendwie 10 oder 20 Minuten spät. Und wenn du dann zum Anfang zurückspringst beim Teleboy, dann hast du müssen noch Werbung hören, weil du jetzt das Replay benutzt hast. Und das, ich meine, das ist etwas Grundsätzliches, was wir da diskutieren müssen. Ich habe das Gefühl, man macht so viel Marktforschung und so viel, es wird alles untersucht. Angeblich ist das Internet eigentlich, wird jedes Klickli und jedes Schwenkerli mit der Maus wird registriert. Aber hat noch nie jemand festgestellt, dass die Werbung, wo einem dann so aufgedrängt wird, dass die einem nicht dazu bringt, um etwas zu kaufen, sondern dass die einem stinke sauer macht auf den Hersteller oder den Anbieter, der jetzt die Werbung geschaltet hat und einem so drangsaliert. Und das, also bei mir ist es tatsächlich so, ich überlege mir dann damit, ob ich jetzt nicht lieber etwas anderes kaufe, wenn ich mich daran erinnere, dass ich von irgendeinem von diesen Zalandos oder wem auch immer so geplagt worden bin von Werbung. Und das ist etwas, ein Mysterium, wenn mir das jemand erklären kann. Das müssen wir doch mit dieser datentriebenen Welt, in der wir drin leben, müssen wir doch in der Lage sein, dass man feststellt, dass Werbung, wenn sie übergriffig wird, dass sie die Leute anfangen zu nerven und dass sie dann eher einen kontraproduktiven Effekt hat. Kannst du dir das erklären, warum das nicht so gemacht wird?
1: Ich weiss nicht, ob sie es einfach noch nicht können oder wollen. Also ich nehme jetzt auch an, ich sage jetzt, wenn ich an meinem PC oder am MacBook bin, bin ich überall eingeloggt. Also ja, die Leute wissen wahrscheinlich, dass ich gerne mal in McDonald's oder Burger King gehe. Die Leute wissen vielleicht, dass ich gerne auf Kreuzfahrten
0: gehe. Ja, das wissen die Leute.
1: Und dann, ja, oder sie hören dazu. Aber dann muss man nicht, und das hat, glaube ich, irgendwie, wo das angefangen hat mit der Werbung, hat der eine, glaube ich, irgendwie fünfmal hintereinander, glaube ich, per Wohlwerbung bekommen. Der so, Kopf, erzähl ich, gehe sowieso, ich bringe meine Wäsche immer entweder zu der Mutter oder im Wäschsalon, Kopf, erzähl ich, wie die wäre. Also, ja, klar, dass du dann vielleicht
0: das Targeting hat nicht funktioniert. Also,
1: jetzt nicht, dass ich sage, per Wohl sei schlecht, aber der wird wahrscheinlich nie mehr ein per Wohl-Produkt kaufen.
0: Nein,
1: man ersetzt es mit jeder beliebigen Marke.
0: Ja, ich habe gesagt, ich wüsste nicht, warum das so ist. Aber ich habe natürlich nicht ganz richtig. Ich habe schon eine Theorie, warum das so ist, warum man das so macht. Und ich glaube, es liegt daran, dass die Werbung wirklich vermittelt, denen ist es ja eigentlich. Kann es pupfegal sein, ob die Werbung irgendetwas auslöst oder nicht. Also, weil Google, gut zugeben, wenn du Pay-per-Click hast, also wenn eigentlich die Werbeeinnahmen entstehen, wenn man auf einen Banner klickt, dann spielt es so eine gewisse Rolle. Aber es gibt ja auch noch ganz andere Werbeformate, wo eigentlich der die Werbung vermittelt, also zum Beispiel Google mit dem AdSense oder es gibt noch ein paar andere Netzwerke, die verdienen einfach so oder so und dann kann es dort ist es einfach am Schluss die Masse, die das macht und darum versteht man schon ein bisschen so, warum das so funktioniert. Aber wäre es nicht schleuer, wenn man dann wirklich vielleicht einfach das ein bisschen umpolen würde, dass es vielleicht nicht mehr ganz so ein Massengeschäft wäre?
1: Also, mir hat einmal jemand Entschuldigung, off the record gesagt, wo das Ganze angefangen hat, auch mit YouTube-Werbung und Replay-Werbung, haben sie einfach zu wenig Slots gehabt.
0: Ja.
1: Also sie hätten jetzt für den Chris keine Kreuzfahrt-Werbung gehabt, sondern halt nur per Wohl-Werbung. Und dann hast du halt dreimal hintereinander per Wohl-Werbung gehabt, also sie haben gar keine Slots gehabt. Und was wollen sie machen?
0: Ja, ja.
1: Also,
0: das ist ja meine Vermutung, wenn ich das einbringen darf. Ich habe ja mal ein bisschen nachgeforscht, weil du kannst bei mehreren so von diesen Werbetreibenden, bei Meta kannst du das machen, kannst schauen in Facebook rein, was sie dir für Werbeinteressen zugeordnet haben. Und bei Google kannst du das auch machen. Und wenn du dort gehst, schauen, dann steht dort Hanebüchen Unsinn drin. Also, ich glaube, Meta ist noch ein bisschen schlimmer, was sie mir unterstellen, was meine Interessen wären. Google ist ein bisschen besser vielleicht noch, aber es hält sich so auch in der sehr in Grenzen. Und dort kannst du natürlich, ich glaube, so der klassische Fehler, der bisher wahrscheinlich passiert ist, dass du dich ja über etwas. Also wenn du Interesse zeigst an irgendetwas, dann kann das aus zwei verschiedenen Gründen sein. Also wenn du zum Beispiel über SUVs liest im Internet, dann kann das sein, weil du dir so ein Auto willst kaufen, so ein Monstrum. Oder es kann darum sein, weil du dich über die monströsen Autos aufregst. Genau, und findest, muss das sein und muss ich jetzt zu denen gehen, die aufstechen. Also nein, das machen wir nicht, wir sind keine Vandalen, aber es könnte ja sein, dass man sich diese Fragen stellt, rein theoretisch, oder? Das meine ich. Und dann können sie halt nicht unbedingt zuordnen, ob das Interesse jetzt aus Sympathie oder aus Antipathie gewesen ist und tun es aber trotzdem einfach einmal in dein Profil aufnehmen, weil sie dann behauptet, oder weil sie einfach mehr Werbeplätze durch das generieren für ganz verschiedene unterschiedliche Themen und Anbieter und Werbetreibende und so. Und ich habe ein bisschen und ich meine, das finde ich eigentlich seit jeher ein bisschen lustig, dass es ja also heutzutage ist das vielleicht nicht mehr ganz so, aber vor 10 Jahren hat es doch ist die Target-Werbung gegangen und die Profilierung im Internet. Und du erinnerst dich vielleicht noch, dass dann Facebook zum Beispiel behauptet hat, oder es hat Medien gegeben, die das über Facebook behauptet haben, dass es nur 50 Like von dir braucht zu irgendwelchen verschiedenen Themen, dass sie dich können komplett profilieren. Alles, was dich interessiert, oder? Dass du quasi dann so zum gläsernen Konsument wirst. Und dann bin ich mal, habe das natürlich in Erinnerung gehabt, an diese Behauptung, bin dann mal schauen in mein Werbeprofil, wo sie wirklich ausweisen. Und dann habe ich gefunden, ich habe schon viel mehr als 50 Likes hinterlassen in dem Facebook. Aber was da über mich steht, das hat eigentlich mit der Realität nicht einmal ansatzweise viel gemeinsam. Und darum ist dann mein Verdacht, ein bisschen, dass die Metas und so eigentlich das wahrscheinlich die Legenden auch selber ein bisschen gestreut haben oder durchaus nachgeholfen haben, dass der Ruf entstanden ist, dass sie so super sägen in dem Targeting, weil das ihnen natürlich viel mehr nützt, wenn dann alle das Gefühl haben, ja, also so Angst musst du vor dem Facebook auch nicht haben, weil sie kapieren dann doch nicht so ganz, was du willst, oder?
1: Ja. Also ich muss auch sagen, ich habe mein Smartphone jetzt nicht irgendwie abdichtet und so, und ich habe mal irgendwie etwas gehabt, ich habe irgendwie auf Facebook Werbung bekommen, glaube ich, von, ich sage jetzt, Alice Kebab Bremgarten.
0: Aha.
1: Und dann ich so, Moment mal, ich bin doch nie jetzt Bremgarten gsi. Und dann habe ich mal ein bisschen gedacht, Moment mal, vor irgendwie ja, 2 Monaten sind wir haben wir ein Geschäftsessen gehabt und da haben die Mitarbeiter, du, würd ihr Bremgarten, weißt du, also mit dem Auto einigermaßen was bringen? Und ich, ja, von Bremgarten komme ich einigermaßen kommt die heim. Und ich bin dort vielleicht 20 Minuten am Bahnhof gsi, habe natürlich auch Smartphone für euch genommen. Und jetzt hat er irgendwie gemeint, ja, der Chris ist jeden Tag im Bremgarten und geht jetzt einen Kebab essen. Also,
0: ja. Das macht ja sogar das iPhone, macht das, yeah. wenn du unterwegs bist, zeigt es dir unter Umständen in diesen Widgets rein so einen Vorschlag an, dass du jetzt könntest zum Starbucks gehen, wo es an dem Bahnhof hat. Und so entstehen halt die Datensammlung. Ja, also vielleicht habe ich vorher ein bisschen übertrieben, also ein bisschen etwas wissen sie dann schon über uns, aber wie die Daten einzuordnen sind, ist halt schwierig, oder? Und eben, aber wir haben ja noch ein bisschen analytischer dahinter gehen. Und da stellen wir fest, dass eigentlich, und ich habe auch ein Interesse an dem Thema, ich habe gerade so in meinem Blog, und ich muss sagen, ich bin dort so ein bisschen, da sieht man, wie wenn du verschiedene Rollen hast, dass du dann auch so ein bisschen verschiedene Interessen vermittelst und dann vielleicht zwischendurch auch ein bisschen widersprüchlich in Erscheinung trittst. Also ich habe ja gerne mein Blog, wo möglichst einfach all die Informationen vermittelt, so möglichst leserfreundlich. Aber dann finde ich es trotzdem toll, wenn das Google, wo ich seit etwa 15 Jahren drauf habe, wenn mir das doch ein bisschen Einnahmen generiert. Und da sieht man wirklich, wenn du ein Journalist und ein Verleger bist in Personalunion, dann hast du auch so die Widersprüchlichkeiten, die du auf dich vereinigst, oder? Und ich sehe jetzt einfach wirklich in letzter Zeit, seit einem Jahr, ist eigentlich das AdSense ist vielleicht auf die Hälfte oder vielleicht sogar auf weniger zurückgegangen. Es sieht wirklich so aus, als ob das die Werbung in dem Nischenbereich, wo ich drin bin, mit dem Blog, nicht mehr würde funktionieren, als ob das eigentlich, wenn es so weitergeht, kannst du sagen, in 2-3 Jahren ist das Geschäft völlig tot. Und darum habe ich das schon, also ich meine, wenn du siehst, in der Schweiz, wie viel Geld da abwandert, dann hat mich das Thema schon auch noch interessiert und dann wollte ich fragen, eigentlich, wie steht es denn um die Werbung? Und dann siehst insgesamt ist boomt Werbung, also Werbung leitet zu, das funktioniert das Prinzip, aber es gibt extreme Verlagerungen und vor allem finden die Verlagerungen statt weg von diesen kleinen, von diesen unabhängigen Medien im freien Netz, also wie mein Blog zum Beispiel, wie aber auch dein Limmataler Anzeiger oder andere Schweizer Medien, auch die grösseren Schweizer Medien, in diesem Bereich sind sie trotzdem Nischenmedien, die Werbeeinnahmen gehen an zu den grossen Plattformen, also YouTube, TikTok, Facebook, einfach die Plattformen, wo dann die Werbung auch dort stattfindet, die wird immer wichtiger. Und dann natürlich auch so das Influencer-Geschäft, so das Sponsoring oder das ein bisschen die ein bisschen Mischformen von Inhalt und Werbung, wo man ja vielleicht aus Konsumentinnen-Sicht eher nicht so toll findet, die nehmen zu. Aber das, nimmst du das auch wahr, die Verlagerung, die da stattfindet?
1: Jetzt einfach noch schnell, also du musst jetzt keine Zahlen nennen, aber die Werbung auf deinem Blog, also lange für einen Starbucks-Kaffee, findet du nicht.
0: Ja, das ist bislang so gewesen. Also ich mache es nicht auf der Rappe transparent, ja. Aber auf die ganze Laufzeit sage ich immer so, seit ich die Werbung habe, so 2 bis 3 Monatslöhne. Also nicht so, dass ich nur noch vom Bloggen leben könnte, aber es ist mehr, als dass ich jetzt mir das einfach überlegt habe, dann kann ich es auch bleiben lassen. Oder? Es ist, und ja, darum frage ich mich schon ein bisschen, ist das sinnvoll? Ich meine, wenn das... Und wenn du dann anfängst zu schauen, was könnten die Alternativen sein, dann findest du einfach fast keine. Und darum ist schon die Hauptfrage in dieser Diskussion, wer finanziert dann künftig das offene Netz, das freie Netz?
1: Also schnell, was man halt auch muss bedenken, also eben, ob das jetzt ein Limmatal oder dein Arbeitgeber ist, die haben ja beide grosse Newsräume, also klar, wir ein Limmataler lokale Inhalte schreiben, aber wenn jetzt halt eine Bundesratswahl ist, dann wird irgendjemand, na gut, AZ Medizin, glaube ich, irgendwo Zarau, ja. Also es gibt sicher auch eine Konzentration, also das haben alle, das ist ein Problem wahrscheinlich von allen Medien, also ob jetzt NZZ, Tamedia, TX Group oder so hast, das ist halt leider so.
0: Ja, nur halt, dass eben von YouTube und von Facebook nicht unbedingt wirklich gut über die nächste Bundesratswahl informiert wirst, obwohl irgendeiner schreibt sicher etwas drüber, also so ist es nicht.
1: Ja, ich kann schon sagen, jetzt eben bei all diesen Schweizer, die sitzen wenigstens in der Schweiz, das sind Leute, die, ich sage jetzt, irgendwo an der Uni Zürich oder so, studiert haben, also ja, das ist wahrscheinlich ein Journalist mit ein bisschen Background. Also,
0: ja.
1: Klar. Und was du jetzt noch so gesagt hast, mich habe ich so ertappt. Und wie hat jetzt der Dienst geheißen, wo du einzelne Presseartikel für, ich sage jetzt, Blendle.
0: Genau.
1: Und ich habe mich selber ertappt, du hast ihren Artikel gesehen, der war interessant gewesen. Und hast selber gedacht, du bist ein Idiot, weil dann hast du jemanden gefragt, ja, du hast doch das NZZ-Abo, kannst du mir nicht den Artikel schnell schicken und
0: ihn
1: scrappen. Ja. Aber wenn du dann irgendwo, ich sage jetzt ins Kaffee gehst und ob es jetzt ein Bier oder ein Latte Macchiato ist, kostet das 8 Artikel.
0: Genau.
1: Also, ich mache das selber bei mir und ich finde es auch, es ist beschämend, dass du jetzt denkst, da hat jetzt jemand einen Artikel geschrieben, also nicht etwas, ich sage jetzt, angeschludert, wie ein Fans 20 Minuten, aber ein Hintergrundartikel, 1,50 und eben Blende nimmt noch irgendwie die Hälfte, also ich sage jetzt, wenn du und übrigens ich habe schon mit Eltern, du schreibst ja etwa jede Sonntagszeitung.
0: So ist es.
1: Und dann so, hey, der Matthias hat wieder kann man jetzt öffentlich sagen, hat wieder einen tollen Artikel geschrieben. Und eben, ich finde es so lustig. Habe ich sogar verstanden.
0: Okay,
1: also, es ist ein Kompliment. Und, eben gut, Sonntagszeitung ist im Haushalt der Eltern auch seit Jahren abonniert. Eben 4-5 Stutz. Kommst du nicht weit, wenn du eben mal willst, etwas essen oder so?
0: Ja, das ist, ich glaube, das Internet, das war ein Anfangsfehler gewesen, dass man das wahrscheinlich wirklich so wahrgenommen hat. Dort ist alles gratis und das hat man bis heute nicht so richtig weggebracht, zumindest bei diesen Medien nicht. Lustigerweise, so bei den Software-Abos und so, scheint es jetzt inzwischen zu funktionieren, aber bei der Werbung irgendwie nicht. Und warum das so ist, ich meine, Blendle ist das eine, wo ich habe dort auch Geld eingeführt. Ich habe das eigentlich wirklich eine gute Sache gefunden, zahlen pro Artikel und dann aber quer über alle Medien hinweg, ohne dass ich mich wirklich, weil ich habe einfach sehr gerne einen breiten Medienmix mit ganz vielen verschiedenen Titeln, lieber wieder nur eine Zeitung. Ja. Und darum habe ich das eigentlich gut gefunden, hat sich aber nicht durchgesetzt, denn das andere Ding, wo ihr vielleicht auch noch daran erinnert, so fürs offene Netz, fürs freie Netz, für die ganz Kleinen, für Blogger und so, das ist das Flatter gewesen. Dort hast du können einen gewissen Beitrag pro Monat einzahlen und dann, wenn du etwas gelesen hast im Netz und es gut gefunden hast, dann hast du auf den Flatter-Knopf drücken.

0: Konzept an so einem Projekt würde die Finger verbrennen, weil wahrscheinlich ist das auch dein Eindruck, der Zug ist ein bisschen abgefahren für das, oder? Das macht niemand mehr. Irgendwie ist die Desillusionierung ist so gross, dass niemand mehr etwas für das freie Netz machen will.
1: Nein, ich glaube, es geht gar nicht ums Netz. Wie gesagt, wir haben halt vor 20 Jahren, ich bin aus dem Bus ausgestiegen, wenn ich kannte, bin ich bis Tram. Und du hast halt aus der blauen und aus der grünen Box so ein Ding.
0: Ja, genau.
1: Also eine Zeitung. Und dort hast du halt deine Infos gehabt, gratis. Und da haben wahrscheinlich viele Leute, also ja, ich bin jetzt auch ein bisschen älter, aber vielleicht auch Leute, die noch ein bisschen jünger sind, haben halt gedacht, ja, Journalismus ist gratis, ja, die leben von einem Butterbrot. Gut, man kann jetzt sich streiten, wie 20 Minuten irgendwelche Agenturmeldungen, vielleicht sogar auch schon mit AI irgendwie zusammengeholt hat.
0: Ja, aber ich trotzdem, kann mir vorstellen, dass sie das machen, ja.
1: Irgendjemand muss ja trotzdem, ich sage jetzt, 20 Minuten layouten oder so. Also, da will auch irgendjemand sein Geld verdienen.
0: Ja, ich fürchte, das wird dann demnächst. Also gut, eben das 20 Minuten das Druck, da gibt es ja auch nicht mehr. Also das heisst, dort haben wir nur noch das Online. Und ja, das. Ich glaube, ja, dort sind ein bisschen viele geschult, die Verleger unter anderem auch. Die haben sich dann halt einen harten Konkurrenzkampf geliefert, gerade auf dem Platz Schweiz mit diesen Gratiszeitungen, die wir hatten. Und dort haben sie halt so ein bisschen einen Präzedenzfall geschaffen, auch dort noch, dass die Leute das Gefühl hatten, Informationen sind gratis und eigentlich ist es. Es hat sich ja tatsächlich so verlagert, was man heute monetarisiert, sind nicht mehr die Inhalte, sondern man monetarisiert eigentlich die Aufmerksamkeit von uns Konsumentinnen und Konsumenten. Und das ist auf eine Art logisch wahrscheinlich rein kapitalistisch, aber für das Mediengeschäft ist es ein bisschen schwierig. Und ich würde noch gerne einen anderen Punkt ansprechen. Also was mir aufgefallen ist, gilt es so als neuer Trend oder als grosser Trend, der vor allem auch Meta vorantreibt. Das ist die Hyperpersonalisierung, also natürlich wiederum KI steckt dahinter. Das heisst, du wirst dann nicht mehr nur in Zukunft eine Anzeige bekommen, wo man das Gefühl hat, die trifft jetzt deine Interessen, sondern die wird dann unter Umständen anhand von dem, was man über dich weiss, auf dich zugeschnitten sein. Und KI steht natürlich, ich habe vorher darüber gelästert, über die schlechten Profile, KI steht schon noch ein bisschen besser herauszufinden, was dich wirklich interessiert, um zu unterscheiden, ob du dich darüber aufregst oder ob du es gut findest. Und das finde ich, also wenn wir jetzt ein bisschen dystopisch werden, also ich finde die sogenannte Hyperpersonalisierung noch recht schwierig, weil das heisst, man kann gar nicht mehr kontrollieren, was eigentlich in so einer Anzeige drinsteht. Also man könnte da auch Politwerbung zum Beispiel, die absolut schwierige, mit Inhalten, die vielleicht verboten wären, aber wenn du sagst, ich spiele die nicht einfach breit aus, dass vielleicht sie auch noch ein paar Leute sehen, die sich nachher darüber aufregen, sondern ich spiele sie nur genau an die Leute aus, wo ich weiss, dass sie die gut finden und die schon so ein bisschen leicht radikalisiert sind, dann kannst du sie natürlich mit so einem Mechanismus dann noch mehr radikalisieren und du kannst auch dort so die persönlichen Schwächen und Notlagen ausnutzen, also du kannst, wenn du weisst, jemand hat Schuld, dann musst du nicht einfach so allgemein sagen, du hast Schulden, sondern kannst sagen, hey Digi Chris, du bist einmal zu viel im Casino gewesen, jetzt wissen wir, was für ein Problem das hast, so. Ja. Und dann kannst du das eigentlich auch die Werbung so auf einer persönlichen, ausbeuterischen Ebene kannst dann da drauf losgehen. Ja. Eben, also das finde ich, und das passiert jetzt und ich habe wieder das Gefühl, wir laufen wieder genau rein, es wird dann wieder die Diskussionen geben, wenn es dann da ist, dann werden alle finden, hey, wieso haben wir das nicht gekommen gesehen, aber jetzt könnte man vielleicht noch etwas dagegen machen, aber
1: Gut, eben, wenn es so weitergeht, eben, ich sage jetzt Facebook und so, die wissen, was ich poste, ich sage jetzt, ja, nehmen wir die Neutralitätsinitiative, wenn du jetzt mal würdest, positiv schreiben, mal negativ. Und vielleicht sagst du, ja, ich weiss nicht, was ich stimmen soll.
0: Ja.
1: Also, oder es kann jede Vorlage sein. Macht es den bling bling, aha, der weiss es nicht. Ja komm, hau mir mal ein dickes Ja-Dings rein. Und wenn du dann, also, es kann jede Vorlage sein. Wenn du dann ein dickes Ja überkommst, sagst du vielleicht, ja, okay, stimmt.
0: Genau so ist es, ja. Ich weiß nicht,
1: Was du gesagt hast mit dem AI würde dann wahrscheinlich,

0: weißt, manchmal sage ich nur so englische Wörter, der Noise, also der Lärm oder
1: das Hintergrundrauschen.
0: Das Hintergrundrauschen, der Weiser, ja, der war halt einmal im Bremgarten gewesen, aber der wohnt weit und breit nicht im Bremgarten, also muss man nicht sagen, wenn im Bremgarten ein Kaffee eröffnet, aber der ist vielleicht zwei, dreimal am Bahnhof Dietikon. Hey, dort könnte man sagen, hat Pizzeria so und so,
1: ja.
0: Hat jetzt irgendwie zwei Pizzen für einen.
1: Ja, ich fürchte tatsächlich, das wird mit der KI noch recht viel schlimmer werden, weil eben auch dann so die leichte Vertuschung oder Verfälschung von uns, das kann man heute kann man auch machen, kann man probieren, sein Profil ein bisschen zu versalzen, da gibt es die Tricks, aber ich glaube, mit der KI wird das nicht mehr funktionieren. Wir müssen aufhören, DigiChris, ein kleines wir haben wollen, positiver werden in, in diesem Jahr, machen wir das auch in den nächsten Staffeln, oder? Ich glaube, der Kevin hat dann wahrscheinlich ein super positives Thema nächste Woche.
0: Ja, aber ich jetzt vielleicht nochmal, denkt doch einfach daran, vielleicht, ja, wenn ihr jetzt auch heute Abend noch irgendwo gehen, etwas trinken und so, man kann so eine Zeitung, die im Restaurant aufliegt, kann man am Kiosk auch kaufen, weil eben, ob das jetzt du bist oder sonst irgendwie eine Journalistin, die ich halt einmal dort getroffen habe, die danken so, weil die leben dann nicht nur von heißer Luft.
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immer am dritten Dienstag vom Monat. Nach den Sommerpausen im Juli übernehmen wir wieder. Das heisst DJ Hirpus und DJ Etienne vom 8. bis am 10. heute mit Reggae Ska Dub Selection. Alles ab Vinyl, Rainbow Souls auf Radio Stadtfilter. Stay tuned und geniessen die Sounds. Wir melden uns sporadisch hinter dem Mic.

0: Ich höre ja, du hörst Rainbow Souls. Wie immer am dritten Dienstagabend vom Monat von 8 bis 10 zu meiner Linken der DJ Etienne und...
1: Hallo miteinander, schön sind ihr dabei, schön hören wir dazu und wir haben heute ein paar schöne Reggae-Tracks für euch vorbereitet.
0: Genau, einer von mir ist jetzt gerade dran und ja, das ist Lollipop Lori Goes Dub, gespielt vom DJ Hirpus und die nächsten zwei wieder von Stefan Meyer alias DJ Etienne. Viel Spass hier auf Radio Stadtfilter Rainbow Souls.

0: Ja, wir hören immer noch die Radiosendung Rainbow Souls, Dove, Radio Stadtfilter, direkt aus Winterthur. Jetzt haben wir gerade den zweitletzten Track gehört, der da heisst Beverly All Stars, also als Band. Der Track heisst Express. Und der letzte Track spielt der Davide, links neben mir.
1: Ja, danke vielmals, Stefan. DJ Etienne, der mit mir zusammen da Rainbow Souls zelebriert hat. Heute ein bisschen mit jamaikanischen Vibes, Reggae, Dancehall, Ska, Rocksteady. Ja, hat sehr viel Spass gemacht, so neue Sachen von dir wieder dürfen kennenzulernen und auch alte Klassiker, die du wieder auch vorgezogen hast, alles ab Vinyl. Mega viel Spass gemacht. Ich hoffe, wir sind noch dabei für den letzten Track und sowieso hier auf Radio Stadtfilter. Am 15. September heisst es dann wieder ab der 8. Rainbow Souls bis am 10. Und ja, Twinkle Brothers haben wir noch auf dem Turntable, Stefan. Ja, willst du noch etwas sagen?
0: Ich wünsche euch einen schönen Abend und danke fürs Zuhören. Tschüss zusammen.
1: Genau, danke euch fürs Zuhören. DJ Irpus, DJ Etienne, Rainbow Souls und ja, bleibt independent.

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1: Es ist 6 Uhr am Abend und das ist Politur bei Radio Stadtfilter. Am Mikrofon ist der Tommy und heute beschäftigen uns die folgenden Themen. Geldstrafe wegen Hundebiss. Ein Wiederholungstäter wird verurteilt. Wohnungsknappheit wie gewohnt. In Winterthur bleibt der Wohnungsmarkt prekär. Und Gewalt im Nahen Osten. Israelische SiedlerInnen gehen aggressiv gegen PalästinenserInnen vor. Ein Winterthurer Hundehalter muss nach einem erneuten Bissvorfall eine hohe Geldstrafe zahlen. Der Halter Mitte 70 hat seinen knapp vierjährigen belgischen Schäferhund Anfang Jahr in der Gemeinde Hettlingen ohne Leine rumlaufen. Der Hund ist dann davon gerannt und hat einen 12-jährigen Bub angegriffen, der mit anderen Kindern im Schnee gespielt hat. Der Hund hat ihn gebissen, und zwar in linken Unterarm und ins rechte Bein. Für die Behörde ist der Angriff keine Überraschung. Schon 1,5 Jahre vorher hat der gleiche Hund bei Kolbrunn mehrere Schulkinder verletzt, die für einen Wettlauf trainiert haben. Damals ist der Rentner noch mit einer bedingten Geldstrafe davongekommen. Jetzt, nach dem zweiten Vorfall, hat die Staatsanwaltschaft härter durchgegriffen. Sie hat ihn wegen fahrlässiger Körperverletzung und Verstoß gegen das Hundegesetz zu einer unbedingten Geldstrafe von 18'000 Franken verurteilt. Das kantonale Veterinäramt hat außerdem umgehend Auflagen für den Hund erlassen, zum Beispiel eine Leine- oder Maulkorbpflicht. Der Kanton weist darauf hin, dass bei aggressivem Verhalten meistens weniger das Tier selber das Problem sei, als der Umgang der HalterInnen damit. In Winterthur sind freie Wohnungen weiterhin äußerst knapp. Gemäss jüngster Erhebung stehen per Anfang Juni gerade mal 116 Wohnungen leer, bei einem Gesamtbestand von rund 59'000 Wohnungen. Das entspricht einer Leerwohnungsziffer von 0,2%, ganz ein leichter Anstieg gegenüber dem Vorjahr. Zum Vergleich: im Kanton Zürich liegt die Quote bei 0,52%, in der Stadt Zürich sogar noch tiefer, während sie in der Region Winterthur außerhalb der Stadt deutlich höher liegt. Ein Grund für die anhaltende Knappheit: im vergangenen Jahr sind in Winterthur zwar 196 neue Wohnungen gebaut worden, gleichzeitig aber 284 abgerissen. Unterm Strich ist also der Bestand der Wohnungen geschrumpft. Ins Gewicht gefallen sind vor allem der Abbruch von 8 Wohnblöcken am Tegerlohweg mit insgesamt 168 Wohnungen. Mehrere grössere Bauprojekte sind in Planung oder bereits im Bau, zum Beispiel am Depot Deutweg, an der Paulstrasse, beim Eichwaldhof und auch beim Projekt Rocket und Tiggerli. Zusammen sollen diese Projekte in den nächsten Jahren mehrere hundert zusätzliche Wohnungen auf den Markt bringen. Ob das denn die Entspannung bringt, die die Stadt im Moment prognostiziert, bleibt aber vorerst offen. Im Westjordanland spitzt sich die Gewalt von israelischen SiedlerInnen gegen palästinensische Dörfer weiter zu. Besonders betroffen ist im Moment das Dorf Taibe, nordöstlich von Ramallah, bekannt für seinen Olivenanbau und die lokale Brauerei. BewohnerInnen berichten von wiederholten Brandstiftungen, Diebstahl und der schrittweisen Besetzung von Ackerland. Auch die benachbarte Beduinensiedlung sind betroffen. Die BäuerInnen können ihre Olivenfelder inzwischen kaum mehr erreichen. Die israelische Armee hat Taibe und die Umgebung vergangene Woche zur militärischen Sperrzone erklärt. Das ist eine Massnahme, die sich aber in der Praxis vor allem gegen PalästinenserInnen und Hilfsorganisationen richtet, während sich SiedlerInnen weiterhin frei bewegen können. Ähnliche Vorfälle gibt es im Ort Kusra bei Nablus. Dort belagern SiedlerInnen seit über einer Woche zwei Familien in ihren Häusern am Dorfrand. Hilfslieferungen mit Nahrungsmitteln kommen kaum noch durch. Der Vorfall hat international für Aufsehen gesorgt, nachdem sich sogar der US-amerikanische Botschafter in Israel, der Mike Huckabee, ungewohnt deutlich geäussert hat und die beteiligten SiedlerInnen auf der Plattform X als, Zitat, israelische Terroristen bezeichnet hat. In Taipei rufen mehrere Geistliche sowie auch der Bürgermeister die Bevölkerung auf, im Dorf auszuharren, aber trotzdem haben laut örtlichen Angaben bereits rund 90 von den rund 1200 EinwohnerInnen das Dorf verlassen. Im Ukraine-Krieg hat es in der Nacht auf heute einen der bis jetzt grössten ukrainischen Drohnenangriffe auf den Raum Moskau gegeben. Nach Angaben vom Moskauer Bürgermeister sind über 600 Drohnen unterwegs gewesen, rund 180 davon seien abgeschossen worden. Getroffen worden sind unter anderem Wohnhäuser und ein Logistiklager vom Online-Händler Wildberries, wo Kiew verdächtigt, auch militärisches Material zu transportieren. Verletzt worden sind mehrere Menschen. Todesopfer haben die russischen Behörden bis jetzt keine gemeldet. Umgekehrt hat Russland in der gleichen Nacht die Region Kharkiv mit Raketen und Drohnen angegriffen. Mindestens 10 Menschen sind dabei ums Leben gekommen, 17 sind verletzt. An der Front hat Russland außerdem die Einnahme von 2 weiteren Ortschaften in der Region Donetsk gemeldet. Ukrainische Bestätigungen hat es dazu bis jetzt keine gegeben.
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1: Ja, es ist nicht mehr so heiß wie in den vergangenen Wochen, aber definitiv immer noch heiß. Temperaturen sind heute immerhin auf 25 Grad gestiegen und das, obwohl es doch vorwiegend bewölkt war. Morgen dann fast gar keine Wolken mehr, strahlende Sonne und wieder 29 Grad. Gegen Ende der Woche kommt es dann aber vermehrt zu Regen und Gewitter und es kühlt spürbar ab. Am Wochenende bewegen sich Temperaturen dann so um die 20 Grad.
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4: 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Und Performatives. Und
1: am 8. im Kindergarten Schützenwiese der Diener zweier Herren. Das ist ein Freilichttheater. Und Skuku zitiert, mit einem Job kommt man heute nicht mehr weit, es müssen schon zwei sein für ein Leben. Das ist diese sogenannte Flexibilität, von der heutzutage alle reden. Es handelt sich um ein komödiantisches Verwirrspiel von Carlo Goldoni. Das Ganze wird aufgeführt in einer Neufassung von Martin Heckmann. Heute Abend am 8. Kindergarten Schützenwiese. Und wer lieber daheim bleibt, dem empfehlen wir unser weiteres Radioprogramm hier bei Radio Stadtfilter. 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Dann am 7:30 der Nerdfunk mit dem Thema «Die Rechnung ohne den Werbewirt gemacht». Am 8. dann Rainbow Soul Z, am 10. Blow Up. Und um Mitternacht könnt ihr die erste Wiederholung von aktuellen Politur hören. Am 1. dann The Darkest Hour, am 2. Nachteulen und am 4. die zweite Wiederholung von aktuellen Politur. Am 6. gehört ihr dann der Thomas Häglin mit dem Morgomat und mir. Hören uns wieder zur nächsten Politur morgen Abend am 6.
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